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1: Schon gewusst? 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
2: Johann Heinrich Christian Hüpedin wurde am 23. Juli 1726 in Rottleberode hinter der heutigen Landesgrenze Thüringens zu Sachsen-Anhalt geboren. Er studierte Theologie und war dann von 1755 bis 1799 über 4 Jahrzehnte Pfarrer an der Jakobikirche in Nordhausen, die beim Bombenangriff 1945 zerstört wurde. Neben seiner Tätigkeit als Pfarrer arbeitete er auch als Landwirt. So erhielt er im Laufe der Zeit einen gewissen Bekanntheitsgrad auch über die Grenzen der Stadt hinaus mit seinen hypedenschen Obstplantagen und Musteranlagen. Ab 1793 baute er erfolgreich auf einer Brache immer abwechselnd Luzernenklee, Winter- und Sommergetreide an und führte damit in der Stadt Nordhausen die Dreifelderwirtschaft ein. Der so erzielte Futterüberschuss ermöglichte bald darauf die Einführung der Tierwirtschaft in Alt-Nordhausen, die zusammen mit der Branntweinbrennerei einen wirtschaftlichen Aufschwung der Stadt Nordhausen ermöglichte. Im Alter von 73 Jahren starb Hüpedin am 18. November 1799 in Nordhausen. Anlässlich seines 200. Geburtstags widmete ihm die Stadt Nordhausen den Hüpedinweg.
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1: Guten Morgen, liebe Hörer. Hier spricht Auguste Sandner und das sind unsere aktuellen Aussichten. Voraussichtlich ist es heute wechselnd bewölkt, mit zeit- und gebietsweisen Schauern und Gewittern, die am Abend aber schon wieder abschwächen. Die Höchstwerte bewegen sich bei 26 bis 29 Grad, im Harz bei 23 bis 26 Grad. Der Wind weht schwach bis mäßig aus Nordwesten. In der Nacht zum Dienstag bleibt es wolkig bis gering bewölkt und meist niederschlagsfrei. Die Temperaturen gehen auf 17 bis 14 Grad zurück bei schwachem Wind.
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1: Das Haus der Generationen und das Projekt Agathe haben für heute einen Kaffeeklatsch geplant. Ab 14 Uhr können Sie, liebe Hörer und Hörerinnen, in der Hohensteiner Straße 17 in Nordhausen Kaffee und Kuchen und beste Gesellschaft genießen. Für 4 Euro Eintritt möchten die Initiatoren mit Ihnen ins Gespräch kommen und schöne gemeinsame Zeit verbringen. Um ein wenig besser planen zu können, wie viel Kaffee gekocht und wie viel Kuchen gebacken werden muss, wäre es toll, Sie melden sich telefonisch zu diesem heutigen Kaffeeklatsch an. Die Nummer finden Sie unter anderem auf der Nordhäuser Stadtseite. Kommen Sie also heute gern 14 bis 16 Uhr ins Haus der Generationen auf der Hohensteiner Straße 17 und klatschen den Kaffee. Oder die Sahne auf das Stück Kuchen, wie Sie mögen. Oder sind Sie Eltern von schulpflichtigen Kindern? Dann wünscht Ihnen Radio Enno eine wunderbare letzte Schulwoche. Erfahrungsgemäß sind in den letzten Tagen alle Klassen irgendwo unterwegs, von Schwimmbad über Kino zu Einkaufszentren. Und dann beginnt am Freitag die 6-wöchige Erholungszeit. Haben Sie mit den Kids dann schon besprochen, was so gemacht werden kann? Also, ich meine freizeittechnisch, fahren Sie weg? Bleiben Sie zu Hause? Schauen Sie ruhig einmal auf den Instagram-Kanal der Jugendkunstschule. Dort wurde schon das Sommerferienprogramm veröffentlicht. In der ersten Schulwoche werden riesige Figuren gestaltet. In der zweiten Ferienwoche wird botanisch mit Kräutern, Pflanzen und Blüten gedruckt, wobei ein künstlerisches Zauberbuch entstehen soll. In Woche 4 der Sommerferien werden Bilder gebaut, die sich durch Animation zu kleinen Filmen entwickeln. In der fünften Woche entstehen mithilfe verschiedener Materialien Mini-Design-Objekte wie Regale, Tische oder Blumentöpfe. Und in der letzten Woche arbeitet sich das Team der Jugendkunstschule mit den Teilnehmenden durch die Grundlagen der Filmkunst. Komödie, Science-Fiction oder Krimi? Das entscheiden die Künstler und Künstlerinnen. 60 Euro pro Woche kostet es für Kinder ab 8 Jahren und das ist auch die Altersempfehlung generell. Und die Anmeldung funktioniert über Mail an info@jks-ndh.de. Und auch der Studio 44 e.V. bietet in der ersten Ferienwoche Sommerzirkus an. Für Kids von 8 bis 12 Jahren und für Teens ab 12 Jahren. Im Blue Balloon Zirkuszelt wird dann für einen Auftritt geprobt. Unter www.zappellini.de können sich die Kids verschiedene Workshops aussuchen und sich in der ersten Ferienwoche so richtig körperlich, kreativ betätigen. Das Zelt steht übrigens auf dem Hüppedenweg und auch hier gilt, meldet euch schnell an, bevor die Plätze alle weg sind. Und damit wünscht Radio Enno eine vorfreudige letzte Schulwoche.
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3: Guten Morgen, liebe Hörer. Hier spricht Auguste Sandner und das sind unsere aktuellen Aussichten. Voraussichtlich ist es heute wechselnd bewölkt, mit zeit- und gebietsweisen Schauern und Gewittern, die am Abend aber schon wieder abschwächen. Die Höchstwerte bewegen sich bei 26 bis 29 Grad, im Harz bei 23 bis 26 Grad. Der Wind weht schwach bis mäßig aus Nordwesten. In der Nacht zum Dienstag bleibt es wolkig bis gering bewölkt und meist niederschlagsfrei. Die Temperaturen gehen auf 17 bis 14 Grad zurück bei schwachem Wind.
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3: Das Haus der Generationen und das Projekt Agathe haben für heute einen Kaffeeklatsch geplant. Ab 14 Uhr können Sie, liebe Hörer und Hörerinnen, in der Hohensteiner Straße 17 in Nordhausen Kaffee und Kuchen und beste Gesellschaft genießen. Für 4 Euro Eintritt möchten die Initiatoren mit Ihnen ins Gespräch kommen und schöne gemeinsame Zeit verbringen. Um ein wenig besser planen zu können, wie viel Kaffee gekocht und wie viel Kuchen gebacken werden muss, wäre es toll, Sie melden sich telefonisch zu diesem heutigen Kaffeeklatsch an. Die Nummer finden Sie unter anderem auf der Nordhäuser Stadtseite. Kommen Sie also heute gern 14 bis 16 Uhr ins Haus der Generationen auf der Hohensteiner Straße 17 und klatschen den Kaffee. Oder die Sahne auf das Stück Kuchen, wie Sie mögen. Oder sind Sie Eltern von schulpflichtigen Kindern? Dann wünscht Ihnen Radio Enno eine wunderbare letzte Schulwoche. Erfahrungsgemäß sind in den letzten Tagen alle Klassen irgendwo unterwegs, von Schwimmbad über Kino zu Einkaufszentren. Und dann beginnt am Freitag die 6-wöchige Erholungszeit. Haben Sie mit den Kids dann schon besprochen, was so gemacht werden kann? Also, ich meine freizeittechnisch. Fahren Sie weg? Bleiben Sie zu Hause? Schauen Sie ruhig einmal auf den Instagram-Kanal der Jugendkunstschule. Dort wurde schon das Sommerferienprogramm veröffentlicht. In der ersten Schulwoche werden riesige Figuren gestaltet. In der zweiten Ferienwoche wird botanisch mit Kräutern, Pflanzen und Blüten gedruckt, wobei ein künstlerisches Zauberbuch entstehen soll. In Woche 4 der Sommerferien werden Bilder gebaut, die sich durch Animation zu kleinen Filmen entwickeln. In der fünften Woche entstehen mithilfe verschiedener Materialien Mini-Design-Objekte wie Regale, Tische oder Blumentöpfe. Und in der letzten Woche arbeitet sich das Team der Jugendkunstschule mit den Teilnehmenden durch die Grundlagen der Filmkunst. Komödie, Science-Fiction oder Krimi? Das entscheiden die Künstler und Künstlerinnen. 60 Euro pro Woche kostet es für Kinder ab 8 Jahren und das ist auch die Altersempfehlung generell. Und die Anmeldung funktioniert über Mail an info@jks-ndh.de. Und auch der Studio 44 e.V. bietet in der ersten Ferienwoche Sommerzirkus an. Für Kids von 8 bis 12 Jahren und für Teens ab 12 Jahren. Im Blue Balloon Zirkuszelt wird dann für einen Auftritt geprobt. Unter www.zappellini.de können sich die Kids verschiedene Workshops aussuchen und sich in der ersten Ferienwoche so richtig körperlich, kreativ betätigen. Das Zelt steht übrigens auf dem Hüppedenweg und auch hier gilt, meldet euch schnell an, bevor die Plätze alle weg sind. Und damit wünscht Radio Enno eine vorfreudige letzte Schulwoche.
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1: So, hallo, Auguste Sandner hier. Ich sitze im Studio und habe mir einen Gast eingeladen, beziehungsweise, stellen Sie sich doch einfach einmal kurz vor für die Hörer und Hörerinnen.
2: Ja, guten Morgen, hier ist Frau Höllstein vom Blinden- und Sehbehindertenverband Nordhausen.
1: Frau Höllstein, Sie waren schon mal hier bei uns im Sender, also es ist jetzt sozusagen, Sie sind Wiederholungstäterin bei uns. Sie sind vom Blindenverband und das war ganz spannend, als wir uns das letzte Mal getroffen haben, denn naja, wenn man sozusagen keine Probleme mit dem Sehen hat oder halt ganz normal sieht, dann fallen einem viele Dinge gar nicht auf und Sie leben in Sondershausen zum Beispiel und hatten letztes Mal auch schon darüber erzählt, wie das am Bahnhof ist, wenn der Zug dann so in den Schattenbereich fährt und sowas. Und es ist ziemlich spannend und wir hatten festgestellt, naja, da gibt es ja schon auch noch einiges mehr zu erzählen und vor allen Dingen, weil Ihr Verband jetzt auch Aktionen plant oder auch durchgeführt hat. Und da habe ich gesagt, dann kommen Sie doch nach so einer Aktion mal wieder bei uns vorbei und berichten darüber. Was haben Sie denn als letztes erlebt, Frau Holstein?
2: Also wir waren am 11.06. mit Brauereisen in dem Leipziger Zoo. Mhm. Wir hatten von unserem Verband einige Mitglieder, also viele Mitglieder und noch viele Gäste dabei, ja, damit der Bus auch voll wird und sich rechnet.
1: Ah, konnte man also sozusagen die Liebsten mitnehmen oder jemanden einladen?
2: Genau,
1: schön.
2: Genau. So, und als wir da angekommen sind, sind wir schon wirklich ganz nett von zwei Zoolotsen begrüßt worden. Mhm. Wir haben dann zwei Gruppen aufgeteilt. Die eine Gruppe ist in die eine Richtung, die andere in die andere Richtung, damit wir uns nicht in die Quere kommen. Und getroffen haben wir uns dann halt wieder am Gondwanaland. Da war dann auch die Bootsfahrt noch. Das sage ich dann noch mal was dazu.
1: Okay.
2: So, während der Führung konnten wir sehr viel über die Tierwelt erfahren und auch die Pflanzenwelt. Interessant war das Material, was wir uns zum Fühlen zur Verfügung gestellt haben. Also ich hatte noch nie eine Straußenfeder in der Hand.
1: Oh.
2: Ja, also die hat sich schon richtig cool angefühlt. Auch eine Eierschale, so ein Bruchstück von der Eierschale. Ne? Mhm. Da hat man erst mal gesehen, wie dick die eigentlich sind.
1: Ja.
2: Da muss man ja mit einem Hammer draufschlagen, wenn man die
1: kaputt
2: machen möchte
1: will,
2: oder so. Ne? Mhm. Aber das möchte ja keiner. Ne? Mhm. So, dann hat man ein Tigerfell, konnten wir tasten. Das hatte ich mir auch ganz anders vorgestellt.
1: Aha.
2: Ich war eigentlich der Meinung, dass es so samtig ist. Ne?
1: Ja.
2: Nein, das ist eher so strupsig.
1: Okay.
2: Also ganz komisch. Ne? Dann hat man, was hat man noch? Ach, hier von Stachelschwein einen Stachel.
1: Ah ja,
2: ja, cool. Also das fühlt sich ja ganz eigenartig an. Also der hat nicht mal gestachelt, wie man das jetzt so denkt. Ne? Also das war ja schon abgestorben. Ne? Also war aber ganz glatt und war dick und ist nach vorne immer dünner geworden. Und da hat man dann so ein bisschen die Spitze gespürt.
1: Ja.
2: Ne?
1: Ja.
2: Und dann hat man noch, was war es denn noch? Ach, von der Giraffe. Die Schwanzhaare.
1: Nein.
2: Die haben sich ja ganz anders angefühlt, wie ich gedacht habe. Also ich habe gedacht, ich habe Angeldraht oder Angelsehne, besser gesagt, in der Hand.
1: Ah, also, okay, ganz fest und dünn.
2: Ja, richtig, aber so gummimäßig.
1: Ach, interessant.
2: Also das ist schon sehr interessant gewesen. Ne?
1: Spannend.
2: So, ja, und wie gesagt, viel erzählt worden über die Lebensweise. Dann hat man auch Glück, dass bei den Pelikanen auch Nachwuchs da war.
1: Oh.
2: Ja, jede Menge. Also unheimlich viel, klar, was hat es gesagt, an die 123 Pelikane.
1: Mhm.
2: Das ist schon eine ganz schöne Horde, ne?
1: Ja.
2: Ja.
1: Und das hört man dann auch gut,
2: ja,
1: oder?
2: Ja, genau.
1: Ah, schön.
2: So, und nach der Führung halt sind wir noch in Gondwanaland erstmal Mittagessen gegangen und danach hatten wir freie Verfügung, also Zeit.
1: Mhm.
2: Und da konnte jeder noch mit im Gondwanaland hier mit dem Boot fahren.
1: Mhm.
2: Ja. Und das war ja auch sehr wissenswert. Also da hat man auch erstmal gesehen, wie wichtig es ist, dass die Natur, also die Pflanzen- und Tierwelt, geschützt wird.
1: Mhm.
2: Ja. Es war interessant erzählt worden und auch die Pflanzenwelt, das war fantastisch. Also was sie da hingezaubert haben, echt Wahnsinn.
1: Super. Und Sie waren aber im normalen Zoobetrieb sozusagen dort.
2: Im normalen Zoobetrieb,
1: anderen ja. Gästen auch.
2: Genau, genau. Ja, kann ich auch gleich mal einen Kritikpunkt noch dazu sagen.
1: Ja.
2: Also barrierefrei war es nicht ganz. Also für Sehbehinderte oder andere Behinderte war es halt ein bisschen schwierig. Ne? Also die Hinweisschilder waren nicht so richtig kontrastreich abgesetzt, wie man sich das eigentlich wünscht. Die waren auch teilweise versteckt und auch ziemlich weit oben, ne? Wo man ja gar nicht so viel hinguckt. So und keine Geländer an den Treppenaufgängen.
1: Oh, das
2: das hat mich schon bitter aufgestoßen. Ne?
1: Okay.
2: Aber ansonsten waren die Wege eben.
1: Ja.
2: Also da gab es keine Hindernisse.
1: Hattet.
2: Und was auch ganz schlimm war, wo wir in das Gondwanaland rein sind, dunkel. Da haben sie unsere Sehenden Schwierigkeiten gehabt. Richtig durch einen dunklen Gang, Tunnel, weil da die Nachttiere waren und die durften ja vom Taglicht nicht geblendet werden.
1: Ja, klar.
2: Dass die dann auch aktiv sind. Aber da hätte wenigstens ein bisschen Schummerlicht oder irgend sowas am Weg hingehört. Ne?
1: Mhm.
2: Selbst unsere Sehenden, die uns begleitet haben, die hatten auch Probleme.
1: Und das ist aber da abgedunkelt, damit die Tiere, die halt nachtaktiv sind,
2: richtig.
1: Aktiv sind, wenn die Zuschauer... Mhm. Echt jetzt?
2: Ja,
1: eigentlich ist das ja schon ein bisschen absurd, wenn man sich das vorstellt.
2: Richtig,
1: ne? Das ist...
2: Ja.
1: Also gerade stößt es mir auch so ein bisschen, das finde ich irgendwie nicht so cool, den Lebensrhythmus nach dem Besucherstrom zu richten. Aber ja klar, ja, na gut,
2: richtig,
1: es ist ein Zoo,
2: richtig,
1: was soll man sagen.
2: Also das war schon schwierig, aber wir haben alles überstanden. Meine Schäfchen sind alle wieder heil nach Hause gekommen.
1: Ich wollte gerade fragen, hatten Sie denn spezielle Assistenzen oder sowas auch dabei?
2: Also wir haben ja, wie ich das letzte Mal schon erklärt habe, auch Fördermitglieder und da fahren auch immer genügend Begleitpersonen halt mit.
1: Mhm.
2: Ne?
1: Mhm.
2: So. Und unsere Gäste waren ja alles Sehende, teilweise aber auch schon Rentner, aber die waren auch sehr hilfreich.
1: Mhm.
2: Ne? Und haben sich auch noch gute Kontakte gebildet, dass man jetzt auch noch zur Stadt ein bisschen Tuchfühlung erleben konnte. Weil es ja nun auch um den Thüringentag nächstes Jahr geht. Und ich spreche es jetzt trotzdem mal an, unser Leitsystem ja im Grunde genommen auch
1: Verbesserungsbedürftig.
2: Da in Vordergrund gerückt ist. Ne?
1: Okay,
2: und wir dann jetzt halt ein bisschen bessere Chancen haben, da erstmal das in Ordnung bringen zu lassen.
1: Mhm.
2: Ja.
1: Es ist schon schön.
2: Ja.
1: Das ist so, wie wenn man Gäste bei sich zu Hause empfängt und das als Anlass hat, mal aufzuräumen. Ne?
2: Richtig.
1: Also so diese Festivitäten sind so, ach, jetzt kommen plötzlich ganz viele Leute von außerhalb.
2: Mhm.
1: Wäre schon schön, wenn unsere Stadt vorzeigbar wäre.
2: Das möchte ich doch hoffen.
1: Ja, aber gut.
2: Ja.
1: Aber schön, wenn es sich für Sie auch irgendwie so anfühlt, hey, wir werden wieder wahrgenommen. Ne?
2: Ja.
1: Es gibt also einen Moment, wo wieder ins Bewusstsein rückt. Ja, nicht alle sehen einwandfrei. So ist das halt.
2: Richtig. Wir hatten letzten Mittwoch auch beim Seniorenbeirat so eine Sprechstunde.
1: Ne? Gut.
2: Da ging es im Grunde genommen auch um unsere Probleme und wegen dieser Barrierefreiheit und so weiter und so fort. Ne? Und also da muss ich sagen, wir haben uns sehr gut aufgehoben gefühlt.
1: Schön.
2: Und auch verstanden und vor allem sind auch interessierte Fragen gestellt worden.
1: Sehr
2: und
1: gut.
2: Es auch zugehört worden und das fand ich auch sehr, sehr gut.
1: Also es ist spannend. Ich höre vom Seniorenbeirat in letzter Zeit wirklich viel Gutes, muss ich sagen.
2: Ja.
1: Also der Herr Breitrück und seine ganze Mannschaft da, die ja auch ehrenamtlich tätig sind, ne, machen das wirklich ganz gut. Also der Hinweis auch nochmal, ab September kann man wieder dienstags in die Sprechstunde gehen, da über dem über der Stadtinfo immer 10 bis 12 Uhr, wird wohl auch gut angenommen. Also es ist toll, wenn sich jemand kümmert. Das ist ja
2: muss
1: prima.
2: Auch sein.
1: Ja. Okay, das ist also eine Aktion, die ihr Sehbehinderten- und Blindenverband sozusagen durchgeführt hat, dieser Zoobesuch.
2: Genau.
1: Vielleicht haben nicht alle den letzten Beitrag mit Ihnen gehört, Frau Holstein. Wenn man betroffen ist, beziehungsweise sich auch interessiert, austauschen will oder vielleicht einfach auch unterstützen möchte, wo kann man sich da bei Ihnen hinwenden und wann? Wie erreicht man Sie?
2: Also wir sind jeden zweiten Dienstag von 10 bis 12 Uhr im Haus der Generation. Mhm. Da findet unsere Vorstandssitzung statt, aber da kann auch jeder dann hinkommen, wer beraten werden möchte oder einen Aufnahmeantrag gestellt haben möchte, dorthin kommen. Mhm. Wir sind auch immer ein bisschen früher da. Also es geht jetzt nicht so, und wir bleiben auch ein bisschen länger.
1: Ja, so. Okay.
2: Ja, außer im August und Dezember, muss ich dazu sagen. August haben wir immer Sommerpause und im Dezember machen wir keine Vorstandssitzung mehr, weil die Weihnachtsfeier ist vor der Vorstandssitzung und für uns ist die Weihnachtsfeier unser Jahresabschluss und da findet dann auch keine Vorstandssitzung mehr statt.
1: Ja.
2: So. Und wer nicht ins Haus der Generation kommen kann, der kann mich telefonisch zu Hause in Sondershausen bei unter 036 32 61 84 020 erreichen.
1: Okay, das schreibe ich auch nochmal in den Infotext und der Beitrag landet ja auch wieder in unserer Mediathek. Da kann man das dann mit Stopp und Play sich nochmal wiederholen und in Erinnerung rufen, wie man sie erreicht. Schön, Frau Holstein. Ja. Ich hoffe sehr, dass Ihr Besuch bei uns eine Regelmäßigkeit bekommt, weil es ist eben genau, wie Sie sagen, schön, wenn man interessierte Fragen auch gestellt bekommt. Mhm. Und ich finde es halt spannend, so ein bisschen auch

0: Angebot für eine Führung zugeschickt bekommen. Mit Riechen, mit Tasten, mit Erfühlen, mit Hören. Also, dass unsere Sinne auch wirklich mal richtig in Anspruch genommen werden. Mhm. Ne? Die haben mir ein richtig gutes Konzept zugeschickt, wie sie sich das vorstellen und so weiter und so fort. Also, da bin ich ganz gespannt drauf, wie das funktioniert.
1: Toll.
0: Also wer da jetzt ein Sehbehinderter, der noch nicht bei uns Mitglied ist, Interesse hat, gerne bei mir melden.
1: Sehr gut.
0: Der darf mitfahren.
1: Super.
0: Wenn er Interesse hat.
1: Wir wiederholen nochmal das Datum und gibt es auch schon eine Uhrzeit?
0: 17.09.
1: Ja.
0: Die Uhrzeit steht noch nicht ganz fest. Also ich denke mal, wir fahren gegen 10 Uhr 39 mit der Bahn ja los.
1: Okay.
0: Also
1: 17. September.
0: Genau.
1: Alles klar. Ne?
0: Also wer Interesse hat, muss sich bei mir melden und dann kriegt auch die genauen Daten.
1: Super, perfekt. Ja. Darauf weisen wir natürlich sehr gerne hin. Dann, Frau Holstein, schön, dass Sie wieder als Gast hier bei uns waren. Danke für die ganzen Informationen und das Teilen Ihrer Erlebnisse und Erfahrungen. Wir sind sehr gespannt, was in Ihrem Verband weiterhin passiert. Behalten das im Auge, im wahrsten Sinne des Wortes. Und freuen uns sehr, falls es da positive beziehungsweise, dass es positive Entwicklungen in der Stadt gibt. Und wir sehen uns bald wieder, wir hören uns bald wieder und haben Sie es gut, bis bald.
0: Tschüss, bis bald.
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1: Guten Morgen, liebe Hörer. Hier spricht Auguste Sandner und das sind unsere aktuellen Aussichten. Voraussichtlich ist es heute wechselnd bewölkt, mit zeit- und gebietsweisen Schauern und Gewittern, die am Abend aber schon wieder abschwächen. Die Höchstwerte bewegen sich bei 26 bis 29 Grad, im Harz bei 23 bis 26 Grad. Der Wind weht schwach bis mäßig aus Nordwesten. In der Nacht zum Dienstag bleibt es wolkig bis gering bewölkt und meist niederschlagsfrei. Die Temperaturen gehen auf 17 bis 14 Grad zurück bei schwachem Wind.
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1: Das Haus der Generationen und das Projekt Agathe haben für heute einen Kaffeeklatsch geplant. Ab 14 Uhr können Sie, liebe Hörer und Hörerinnen, in der Hohensteiner Straße 17 in Nordhausen Kaffee und Kuchen und beste Gesellschaft genießen. Für 4 Euro Eintritt möchten die Initiatoren mit Ihnen ins Gespräch kommen und schöne gemeinsame Zeit verbringen. Um ein wenig besser planen zu können, wie viel Kaffee gekocht und wie viel Kuchen gebacken werden muss, wäre es toll, Sie melden sich telefonisch zu diesem heutigen Kaffeeklatsch an. Die Nummer finden Sie unter anderem auf der Nordhäuser Stadtseite. Kommen Sie also heute gern 14 bis 16 Uhr ins Haus der Generationen auf der Hohensteiner Straße 17 und klatschen den Kaffee. Oder die Sahne auf das Stück Kuchen, wie Sie mögen. Oder sind Sie Eltern von schulpflichtigen Kindern? Dann wünscht Ihnen Radio Enno eine wunderbare letzte Schulwoche. Erfahrungsgemäß sind in den letzten Tagen alle Klassen irgendwo unterwegs, von Schwimmbad über Kino zu Einkaufszentren. Und dann beginnt am Freitag die 6-wöchige Erholungszeit. Haben Sie mit den Kids dann schon besprochen, was so gemacht werden kann? Also, ich meine freizeittechnisch, fahren Sie weg? Bleiben Sie zu Hause? Schauen Sie ruhig einmal auf den Instagram-Kanal der Jugendkunstschule. Dort wurde schon das Sommerferienprogramm veröffentlicht. In der ersten Schulwoche werden riesige Figuren gestaltet. In der zweiten Ferienwoche wird botanisch mit Kräutern, Pflanzen und Blüten gedruckt, wobei ein künstlerisches Zauberbuch entstehen soll. In Woche 4 der Sommerferien werden Bilder gebaut, die sich durch Animation zu kleinen Filmen entwickeln. In der 5. Woche entstehen mithilfe verschiedener Materialien Mini-Design-Objekte wie Regale, Tische oder Blumentöpfe. Und in der letzten Woche arbeitet sich das Team der Jugendkunstschule mit den Teilnehmenden durch die Grundlagen der Filmkunst. Komödie, Science-Fiction oder Krimi? Das entscheiden die Künstler und Künstlerinnen. 60 Euro pro Woche kostet es für Kinder ab 8 Jahren und das ist auch die Altersempfehlung generell. Und die Anmeldung funktioniert über Mail an info@jks-ndh.de. Und auch der Studio 44 e.V. bietet in der ersten Ferienwoche Sommerzirkus an. Für Kids von 8 bis 12 Jahren und für Teens ab 12 Jahren. Im Blue Balloon Zirkuszelt wird dann für einen Auftritt geprobt. Unter www.zappellini.de können sich die Kids verschiedene Workshops aussuchen und sich in der ersten Ferienwoche so richtig körperlich kreativ betätigen. Das Zelt steht übrigens auf dem Hüppedenweg und auch hier gilt, meldet euch schnell an, bevor die Plätze alle weg sind. Und damit wünscht Radio Enno eine vorfreudige letzte Schulwoche.
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3: Guten Morgen, liebe Hörer. Hier spricht Auguste Sandner und das sind unsere aktuellen Aussichten. Voraussichtlich ist es heute wechselnd bewölkt, mit zeit- und gebietsweisen Schauern und Gewittern, die am Abend aber schon wieder abschwächen. Die Höchstwerte bewegen sich bei 26 bis 29 Grad, im Harz bei 23 bis 26 Grad. Der Wind weht schwach bis mäßig aus Nordwesten. In der Nacht zum Dienstag bleibt es wolkig bis gering bewölkt und meist niederschlagsfrei. Die Temperaturen gehen auf 17 bis 14 Grad zurück bei schwachem Wind.
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3: Das Haus der Generationen und das Projekt Agathe haben für heute einen Kaffeeklatsch geplant. Ab 14 Uhr können Sie, liebe Hörer und Hörerinnen, in der Hohensteiner Straße 17 in Nordhausen Kaffee und Kuchen und beste Gesellschaft genießen. Für 4 Euro Eintritt möchten die Initiatoren mit Ihnen ins Gespräch kommen und schöne gemeinsame Zeit verbringen. Um ein wenig besser planen zu können, wie viel Kaffee gekocht und wie viel Kuchen gebacken werden muss, wäre es toll, Sie melden sich telefonisch zu diesem heutigen Kaffeeklatsch an. Die Nummer finden Sie unter anderem auf der Nordhäuser Stadtseite. Kommen Sie also heute gern 14 bis 16 Uhr ins Haus der Generationen auf der Hohensteiner Straße 17 und klatschen den Kaffee. Oder die Sahne auf das Stück Kuchen, wie Sie mögen. Oder sind Sie Eltern von schulpflichtigen Kindern? Dann wünscht Ihnen Radio Enno eine wunderbare letzte Schulwoche. Erfahrungsgemäß sind in den letzten Tagen alle Klassen irgendwo unterwegs, von Schwimmbad über Kino zu Einkaufszentren. Und dann beginnt am Freitag die 6-wöchige Erholungszeit. Haben Sie mit den Kids dann schon besprochen, was so gemacht werden kann? Also, ich meine freizeittechnisch, fahren Sie weg? Bleiben Sie zu Hause? Schauen Sie ruhig einmal auf den Instagram-Kanal der Jugendkunstschule. Dort wurde schon das Sommerferienprogramm veröffentlicht. In der ersten Schulwoche werden riesige Figuren gestaltet. In der zweiten Ferienwoche wird botanisch mit Kräutern, Pflanzen und Blüten gedruckt, wobei ein künstlerisches Zauberbuch entstehen soll. In Woche 4 der Sommerferien werden Bilder gebaut, die sich durch Animation zu kleinen Filmen entwickeln. In der fünften Woche entstehen mithilfe verschiedener Materialien Mini-Design-Objekte wie Regale, Tische oder Blumentöpfe. Und in der letzten Woche arbeitet sich das Team der Jugendkunstschule mit den Teilnehmenden durch die Grundlagen der Filmkunst. Komödie, Science-Fiction oder Krimi? Das entscheiden die Künstler und Künstlerinnen. 60 Euro pro Woche kostet es für Kinder ab 8 Jahren und das ist auch die Altersempfehlung generell. Und die Anmeldung funktioniert über Mail an info@jks-ndh.de. Und auch der Studio 44 e.V. bietet in der ersten Ferienwoche Sommerzirkus an. Für Kids von 8 bis 12 Jahren und für Teens ab 12 Jahren. Im Blue Balloon Zirkuszelt wird dann für einen Auftritt geprobt. Unter www.zappellini.de können sich die Kids verschiedene Workshops aussuchen und sich in der ersten Ferienwoche so richtig körperlich kreativ betätigen. Das Zelt steht übrigens auf dem Hüppedenweg und auch hier gilt, meldet euch schnell an, bevor die Plätze alle weg sind. Und damit wünscht Radio Enno eine vorfreudige letzte Schulwoche.
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0: Radio zu gehen?
1: Ich hatte das tatsächlich schon länger vor, weil ich das sehr spannend finde, wie das auch hinter dem Sender ist, also wie es aufgenommen wird, wie das geschnitten wird und so weiter. Und das fand ich generell einfach schon immer spannend. Und dann dachte ich mir, dass das Schülerpraktikum eine perfekte Gelegenheit wäre.
0: Radio Enno ist Bürgerradio, ein bisschen was anderes als ein kommerzieller Sender. Hier muss man echt viel auch selber machen von Anfang an. Beschreib doch mal, wie du in deine Praktikumswoche gestartet bist.
1: Ich bin gestartet mit dem Revolution Train. Das war sehr spannend, weil das ist ein Drogenaufklärungszug. Und dann haben wir das Wetter geschrieben und auch aufgenommen. Und ja, es war wirklich spannend, das auch zu sehen, wie viel Arbeit da eigentlich dahinter steckt und dass man so viel machen muss. Ja, das fand ich sehr cool.
0: Wir sind dann an dem ersten Tag sind wir dann auch zur Stadtbibliothek und haben uns das Programm vorstellen lassen. Und da hast du natürlich gleich alle möglichen Menschen getroffen. Also bei der Eröffnung vom Revolution Train war Herr Jendricke unser Landrat und bei der Bibliotheksvorstellung war unsere Bürgermeisterin Frau Rieger und so. Also bist direkt in die Nordhäuser Stadtgesellschaft eingetaucht und hast dann viel gearbeitet in der Woche, Wetter geschrieben unter anderem, genau, und auch eingesprochen. Was hat dir denn am meisten Spaß gemacht in der Woche?
1: Ich glaube, für meine eigene Sendung die Musik auszusuchen, weil ich liebe Musik und ich höre auch immer Musik.
0: Worum geht es denn in deiner eigenen Sendung?
1: In meiner Sendung geht es um mein erstes Konzert, wo ich war und auch ein bisschen Sommerlieder, ein bisschen vom Konzertlieder. Ja, das ist so das Thema.
0: Das war dein allererstes Live-Konzert. Wo war das und wen hast du dir angehört?
1: Ich war auf dem Linkin Park-Konzert in Hamburg. Es war super toll. Ich habe es geliebt und ich würde immer wieder auf ein Konzert gehen.
0: Sehr schön. Diese Sendung, das ist ungefähr eine halbe Stunde, die du bearbeitet hast, inklusive Musik und einem sehr schönen Interview mit deiner Mutter, die auch auf dem Konzert war, aber das nicht ihr erstes Konzert war, sondern sie ist schon eine kleine Expertin, was das angeht. Das hast du alles da reingepackt und das kann man auf unserer Webseite www.radio-no.de sehen. In der Mediathek liegt das. Da können sich alle Hörer und Hörerinnen davon nochmal ein Bild machen. Und für wen würdest du denn dieses Praktikum empfehlen? Was braucht man sozusagen? Was muss man ein bisschen mitbringen, weil das vielleicht sonst schwierig wird?
1: Auf jeden Fall Kreativität und auch keine Angst vor Menschen. Das ist, glaube ich, ganz wichtig. Und dass man auch selbstständig sehr viel machen kann. An alle, die Spaß haben an Musik und an Sendungen.
0: Vielen lieben Dank, Mathilda. Und dann dir alles Gute.
1: Dankeschön, dir auch.
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1: Guten Morgen, liebe Hörer. Hier spricht Auguste Sandner und das sind unsere aktuellen Aussichten. Voraussichtlich ist es heute wechselnd bewölkt, mit zeit- und gebietsweisen Schauern und Gewittern, die am Abend aber schon wieder abschwächen. Die Höchstwerte bewegen sich bei 26 bis 29 Grad, im Harz bei 23 bis 26 Grad. Der Wind weht schwach bis mäßig aus Nordwesten. In der Nacht zum Dienstag bleibt es wolkig bis gering bewölkt und meist niederschlagsfrei. Die Temperaturen gehen auf 17 bis 14 Grad zurück bei schwachem Wind.
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1: Das Haus der Generationen und das Projekt Agathe haben für heute einen Kaffeeklatsch geplant. Ab 14 Uhr können Sie, liebe Hörer und Hörerinnen, in der Hohensteiner Straße 17 in Nordhausen Kaffee und Kuchen und beste Gesellschaft genießen. Für 4 Euro Eintritt möchten die Initiatoren mit Ihnen ins Gespräch kommen und schöne gemeinsame Zeit verbringen. Um ein wenig besser planen zu können, wie viel Kaffee gekocht und wie viel Kuchen gebacken werden muss, wäre es toll, Sie melden sich telefonisch zu diesem heutigen Kaffeeklatsch an. Die Nummer finden Sie unter anderem auf der Nordhäuser Stadtseite. Kommen Sie also heute gern 14 bis 16 Uhr ins Haus der Generationen auf der Hohensteiner Straße 17 und klatschen den Kaffee. Oder die Sahne auf das Stück Kuchen, wie Sie mögen. Oder sind Sie Eltern von schulpflichtigen Kindern? Dann wünscht Ihnen Radio Enno eine wunderbare letzte Schulwoche. Erfahrungsgemäß sind in den letzten Tagen alle Klassen irgendwo unterwegs, von Schwimmbad über Kino zu Einkaufszentren. Und dann beginnt am Freitag die 6-wöchige Erholungszeit. Haben Sie mit den Kids dann schon besprochen, was so gemacht werden kann? Also, ich meine freizeittechnisch, fahren Sie weg? Bleiben Sie zu Hause? Schauen Sie ruhig einmal auf den Instagram-Kanal der Jugendkunstschule. Dort wurde schon das Sommerferienprogramm veröffentlicht. In der ersten Schulwoche werden riesige Figuren gestaltet. In der zweiten Ferienwoche wird botanisch mit Kräutern, Pflanzen und Blüten gedruckt, wobei ein künstlerisches Zauberbuch entstehen soll. In Woche 4 der Sommerferien werden Bilder gebaut, die sich durch Animation zu kleinen Filmen entwickeln. In der 5. Woche entstehen mithilfe verschiedener Materialien Mini-Design-Objekte wie Regale, Tische oder Blumentöpfe. Und in der letzten Woche arbeitet sich das Team der Jugendkunstschule mit den Teilnehmenden durch die Grundlagen der Filmkunst. Komödie, Science-Fiction oder Krimi? Das entscheiden die Künstler und Künstlerinnen. 60 Euro pro Woche kostet es für Kinder ab 8 Jahren und das ist auch die Altersempfehlung generell. Und die Anmeldung funktioniert über Mail an info@jks-ndh.de. Und auch der Studio 44 e.V. bietet in der ersten Ferienwoche Sommerzirkus an. Für Kids von 8 bis 12 Jahren und für Teens ab 12 Jahren. Im Blue Balloon Zirkuszelt wird dann für einen Auftritt geprobt. Unter www.zappellini.de können sich die Kids verschiedene Workshops aussuchen und sich in der ersten Ferienwoche so richtig körperlich kreativ betätigen. Das Zelt steht übrigens auf dem Hüppedenweg und auch hier gilt, meldet euch schnell an, bevor die Plätze alle weg sind. Und damit wünscht Radio Enno eine vorfreudige letzte Schulwoche.
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3: Guten Morgen, liebe Hörer. Hier spricht Auguste Sandner und das sind unsere aktuellen Aussichten. Voraussichtlich ist es heute wechselnd bewölkt, mit zeit- und gebietsweisen Schauern und Gewittern, die am Abend aber schon wieder abschwächen. Die Höchstwerte bewegen sich bei 26 bis 29 Grad, im Harz bei 23 bis 26 Grad. Der Wind weht schwach bis mäßig aus Nordwesten. In der Nacht zum Dienstag bleibt es wolkig bis gering bewölkt und meist niederschlagsfrei. Die Temperaturen gehen auf 17 bis 14 Grad zurück bei schwachem Wind.
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3: Das Haus der Generationen und das Projekt Agathe haben für heute einen Kaffeeklatsch geplant. Ab 14 Uhr können Sie, liebe Hörer und Hörerinnen, in der Hohensteiner Straße 17 in Nordhausen Kaffee und Kuchen und beste Gesellschaft genießen. Für 4 Euro Eintritt möchten die Initiatoren mit Ihnen ins Gespräch kommen und schöne gemeinsame Zeit verbringen. Um ein wenig besser planen zu können, wie viel Kaffee gekocht und wie viel Kuchen gebacken werden muss, wäre es toll, Sie melden sich telefonisch zu diesem heutigen Kaffeeklatsch an. Die Nummer finden Sie unter anderem auf der Nordhäuser Stadtseite. Kommen Sie also heute gern 14 bis 16 Uhr ins Haus der Generationen auf der Hohensteiner Straße 17 und klatschen den Kaffee. Oder die Sahne auf das Stück Kuchen, wie Sie mögen. Oder sind Sie Eltern von schulpflichtigen Kindern? Dann wünscht Ihnen Radio Enno eine wunderbare letzte Schulwoche. Erfahrungsgemäß sind in den letzten Tagen alle Klassen irgendwo unterwegs, von Schwimmbad über Kino zu Einkaufszentren. Und dann beginnt am Freitag die 6-wöchige Erholungszeit. Haben Sie mit den Kids dann schon besprochen, was so gemacht werden kann? Also, ich meine freizeittechnisch, fahren Sie weg? Bleiben Sie zu Hause? Schauen Sie ruhig einmal auf den Instagram-Kanal der Jugendkunstschule. Dort wurde schon das Sommerferienprogramm veröffentlicht. In der ersten Schulwoche werden riesige Figuren gestaltet. In der zweiten Ferienwoche wird botanisch mit Kräutern, Pflanzen und Blüten gedruckt, wobei ein künstlerisches Zauberbuch entstehen soll. In Woche 4 der Sommerferien werden Bilder gebaut, die sich durch Animation zu kleinen Filmen entwickeln. In der fünften Woche entstehen mithilfe verschiedener Materialien Mini-Design-Objekte wie Regale, Tische oder Blumentöpfe. Und in der letzten Woche arbeitet sich das Team der Jugendkunstschule mit den Teilnehmenden durch die Grundlagen der Filmkunst. Komödie, Science-Fiction oder Krimi? Das entscheiden die Künstler und Künstlerinnen. 60 Euro pro Woche kostet es für Kinder ab 8 Jahren und das ist auch die Altersempfehlung generell. Und die Anmeldung funktioniert über Mail an info@jks-ndh.de. Und auch der Studio 44 e.V. bietet in der ersten Ferienwoche Sommerzirkus an. Für Kids von 8 bis 12 Jahren und für Teens ab 12 Jahren. Im Blue Balloon Zirkuszelt wird dann für einen Auftritt geprobt. Unter www.zappellini.de können sich die Kids verschiedene Workshops aussuchen und sich in der ersten Ferienwoche so richtig körperlich kreativ betätigen. Das Zelt steht übrigens auf dem Hüppedenweg und auch hier gilt, meldet euch schnell an, bevor die Plätze alle weg sind. Und damit wünscht Radio Enno eine vorfreudige letzte Schulwoche.
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1: Hallo liebe Hörerinnen und Hörer, mein Name ist Sandra Witzel und ich kümmere mich für die regionale Aktionsgruppe Südharz um EU-Fördermittel im Landkreis Nordhausen. Wir rufen erneut dazu auf, kreative Projektideen einzureichen. Bereits geförderte Vorhaben haben in den vergangenen Jahren gezeigt, dass gute Ideen aus der Region viel bewirken können. Sicherlich haben Sie von der Sanierung verschiedener Spielplätze, der Erneuerung des Freibades in Klettenberg oder den Ausbau einer Landarztpraxis in Sundhausen gehört. Das alles und noch viel, viel mehr wurde möglich durch LEADER-Fördermittel unterstützt von der Europäischen Union. Unser Ziel ist es, den ländlichen Raum lebenswerter, attraktiver und zukunftsfähiger zu gestalten, gemeinsam mit Kommunen, Vereinen, Unternehmen und engagierten Bürgerinnen und Bürgern. Gesucht werden jetzt neue Ideen, die unsere Region stärken. Projekte, die Arbeitsplätze schaffen, den Tourismus fördern, die Kultur beleben oder die Natur schützen. Kurz gesagt, alles, was die Lebensqualität im Südharz verbessert. Die Vorhaben sollen im kommenden Jahr umgesetzt werden. Bewilligte Projekte können dabei mit einer Förderquote von 65% unterstützt werden. Habe ich Ihr Interesse geweckt? Dann melden Sie sich im ersten Schritt mit einer kurzen Projektskizze beim LEADER-Management der regionalen Aktionsgruppe Südharz und vereinbaren Sie einen Beratungstermin. Die Kontaktinformationen finden Sie auf unserer Internetseite www.rag-südharz.de. Wir schauen dann gemeinsam, ob und wie Ihre Idee realisiert werden kann. Im zweiten Schritt reichen Sie einen Antrag direkt bei der RAG Südharz ein, und zwar bis zum 30. September. Hier sollten Sie wissen, was genau geplant ist, wie es umgesetzt werden soll und welche Kosten entstehen. Wichtig ist, das Projekt muss vorfinanziert werden. 65% der förderfähigen Kosten werden nach Abschluss erstattet. Im dritten Schritt erfolgt dann für die Bewilligungsstelle des Thüringer Landesamtes für Landwirtschaft und ländlichen Raum die Antragstellung digital über das Portia-Portal. Die Einreichung von Ideen für die Projektförderung ist ab sofort möglich. Wer eine gute Idee hat, sollte diese Chance nutzen. Ich freue mich auf viele kreative Vorschläge und bin gespannt, welche Projekte im kommenden Jahr unterstützt werden. Hier noch einmal unsere Internetseite für weitere Informationen: www.rag-südharz.de.

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1: Guten Morgen, liebe Hörer. Hier spricht Auguste Sandner und das sind unsere aktuellen Aussichten. Voraussichtlich ist es heute wechselnd bewölkt, mit zeit- und gebietsweisen Schauern und Gewittern, die am Abend aber schon wieder abschwächen. Die Höchstwerte bewegen sich bei 26 bis 29 Grad, im Harz bei 23 bis 26 Grad. Der Wind weht schwach bis mäßig aus Nordwesten. In der Nacht zum Dienstag bleibt es wolkig bis gering bewölkt und meist niederschlagsfrei. Die Temperaturen gehen auf 17 bis 14 Grad zurück bei schwachem Wind.
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1: Das Haus der Generationen und das Projekt Agathe haben für heute einen Kaffeeklatsch geplant. Ab 14 Uhr können Sie, liebe Hörer und Hörerinnen, in der Hohensteiner Straße 17 in Nordhausen Kaffee und Kuchen und beste Gesellschaft genießen. Für 4 Euro Eintritt möchten die Initiatoren mit Ihnen ins Gespräch kommen und schöne gemeinsame Zeit verbringen. Um ein wenig besser planen zu können, wie viel Kaffee gekocht und wie viel Kuchen gebacken werden muss, wäre es toll, Sie melden sich telefonisch zu diesem heutigen Kaffeeklatsch an. Die Nummer finden Sie unter anderem auf der Nordhäuser Stadtseite. Kommen Sie also heute gern 14 bis 16 Uhr ins Haus der Generationen auf der Hohensteiner Straße 17 und klatschen den Kaffee. Oder die Sahne auf das Stück Kuchen, wie Sie mögen. Oder sind Sie Eltern von schulpflichtigen Kindern? Dann wünscht Ihnen Radio Enno eine wunderbare letzte Schulwoche. Erfahrungsgemäß sind in den letzten Tagen alle Klassen irgendwo unterwegs, von Schwimmbad über Kino zu Einkaufszentren. Und dann beginnt am Freitag die 6-wöchige Erholungszeit. Haben Sie mit den Kids dann schon besprochen, was so gemacht werden kann? Also, ich meine freizeittechnisch, fahren Sie weg? Bleiben Sie zu Hause? Schauen Sie ruhig einmal auf den Instagram-Kanal der Jugendkunstschule. Dort wurde schon das Sommerferienprogramm veröffentlicht. In der ersten Schulwoche werden riesige Figuren gestaltet. In der zweiten Ferienwoche wird botanisch mit Kräutern, Pflanzen und Blüten gedruckt, wobei ein künstlerisches Zauberbuch entstehen soll. In Woche 4 der Sommerferien werden Bilder gebaut, die sich durch Animation zu kleinen Filmen entwickeln. In der fünften Woche entstehen mithilfe verschiedener Materialien Mini-Design-Objekte wie Regale, Tische oder Blumentöpfe. Und in der letzten Woche arbeitet sich das Team der Jugendkunstschule mit den Teilnehmenden durch die Grundlagen der Filmkunst. Komödie, Science-Fiction oder Krimi? Das entscheiden die Künstler und Künstlerinnen. 60 Euro pro Woche kostet es für Kinder ab 8 Jahren und das ist auch die Altersempfehlung generell. Und die Anmeldung funktioniert über Mail an info@jks-ndh.de. Und auch der Studio 44 e.V. bietet in der ersten Ferienwoche Sommerzirkus an. Für Kids von 8 bis 12 Jahren und für Teens ab 12 Jahren. Im Blue Balloon Zirkuszelt wird dann für einen Auftritt geprobt. Unter www.zappellini.de können sich die Kids verschiedene Workshops aussuchen und sich in der ersten Ferienwoche so richtig körperlich kreativ betätigen. Das Zelt steht übrigens auf dem Hüppedehnweg und auch hier gilt, meldet euch schnell an, bevor die Plätze alle weg sind. Und damit wünscht Radio Enno eine vorfreudige letzte Schulwoche.
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Liebe Hörerinnen und Hörer, an einem wirklich heißen Wochenende begrüßen wir Sie wieder recht herzlich zu einer neuen Ausgabe von Radio DARC. Heute ist es die laufende Nummer 594. Das Datum der Erstveröffentlichung ist Freitag, der 26. Juni 2026. Ich bin Cody Farren und werde Sie durch das Programm führen. Heiß ist nicht nur das aktuelle Wetter, nein, auch in Friedrichshafen am Bodensee geht es momentan heiß her. Dort treffen sich mehr als 10.000 Funkamateure aus aller Welt zum größten europäischen Funkevent. Das ist die Funkfachmesse Ham Radio mit dem traditionellen Bodenseetreffen. Nun, bei so viel Hitze brauchen wir auch einen heißen Song zum Start in diese Sendung. Hier ist Disco aus Schottland. Hier ist Kelly Marie mit

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1: Heute mit diesen Themen. Europas größte Funkfachmesse, großer Erfolg. Erhebliches Risiko, ferngesteuerte Spielzeuge verstoßen gegen EU-Funknormen. EU-Kommission will Starlink einbremsen und BBC-Sondersendung zum Midwinter in der Antarktis. Am Mikrofon Conny Farren. Die 49. internationale Fachmesse Ham Radio in den Messehallen von Friedrichshafen am Bodensee kann noch vor ihrem Ende eine sehr positive Bilanz ziehen. Sie findet in diesem Jahr erstmalig zusammen mit der Astronomiefachmesse Astro statt und das Fazit sind deutlich mehr als 10.000 Besucher aus aller Welt. Wie immer war die Ham Radio viel mehr als die reine Besucherzahl. Es war das Treffen der internationalen Amateurfunkgemeinschaft schlechthin. Mehr als 380 teilnehmende Händler und Organisationen sowie 120 Vorträge und Workshops in 3 Tagen sprechen für sich. Kurz gesagt, es war volles Programm für die Funkamateure. Das waren teilweise völlig überfüllte Fachvorträge, das viele Feilschen um den richtigen Preis auf dem Flohmarkt, der großartige Applaus auf der Aktionsbühne im Foyer, sobald die Gewinner diverser Wettbewerbe geehrt wurden und die vielen persönlichen Begegnungen mit Funkfreunden aus aller Welt. Jugend und Ausbildung war ein großes Thema, die Lehrerfortbildung, die Contest University und auch wurden wieder die neuesten Trends der digitalen Signalverarbeitung diskutiert. In diesem Sinne, auf ein Wiedersehen zur 50. Ham Radio im kommenden Jahr. Die Messe Friedrichshafen hat den Termin für die Jubiläumsausgabe bereits bekannt gegeben. Es ist der 25. bis 27. Juni 2026. Viele Funkspielzeuge für Kinder können Kommunikationsgeräte stören, weil sie die EU-Funknormen nicht einhalten. Das hat eine Testkampagne der Europäischen Kommission ergeben. Die Generaldirektion Binnenmarkt, Industrie, Unternehmertum und KMU ließ insgesamt 88 Produkte für Kinder und Jugendliche untersuchen. Dazu gehörten ferngesteuerte Fahrzeuge, Walkie-Talkies, Kinder-Notebooks, elektronische Haustiere, Roboter sowie Musikplayer und Lautsprecher. Die Ergebnisse hat die Europäische Kommission jetzt veröffentlicht. Sie sind alarmierend. 53 der 88 Produkte fielen in den Labortests durch, darunter 36 von 50 ferngesteuerten Fahrzeugen und 14 von 16 Walkie-Talkies. Im Zentrum der Untersuchung stand die Frage, ob die Geräte Funksignale aussenden, die Notfalldienste, Funkkommunikation und Navigationssysteme stören könnten. Die EU-Marktüberwachungsbehörden sehen darin ein erhebliches Risiko und haben für 22 Produkte sogar Verkaufsverbote verhängt. 7 Anbieter wurden aufgefordert, ihre Produkte zu korrigieren. 58 nicht konforme Produkte wurden zudem in das EU-System ICSMS eingetragen, über das Behörden Testergebnisse europaweit koordinieren können. Als Hauptursachen benennt die Kommission sogenannte Störaussendungen, also Signale außerhalb der notwendigen Bandbreite sowie zu hohe Sendeleistung. Überschreitet sie festgelegte Grenzwerte, können andere Geräte gestört werden. Zusätzlich zu den Labortests prüften die Behörden formale Anforderungen, etwa ob Produkte das CE-Kennzeichen tragen, Warnhinweise vorhanden sind und Anleitungen in der jeweiligen Landessprache beiliegen. 61 Produkte kamen diesen Anforderungen nicht vollständig nach. In der Gesamtbewertung, die beide Prüfkategorien zusammenfasst, erfüllten daher nur 17 der 88 getesteten Produkte alle Auflagen. Rund ein Drittel der getesteten Produkte wurde in China gefertigt, die übrigen in der EU sowie in den USA, Großbritannien und Taiwan. Die Generaldirektion Binnenmarkt empfiehlt Verbrauchern, keine Produkte ohne CE-Kennzeichen zu kaufen. Die Produkttestkampagne wird jedes Jahr von der Europäischen Kommission finanziert und koordiniert Marktüberwachungsmaßnahmen in EU- und EFTA-Ländern. Im Mai 2027 endet das bisherige Frequenzregime für das Satellitenband bei 2 GHz, das für mobile Satellitenanwendungen reserviert ist. Damals waren Inmarsat und Solaris Mobile Nutzer des sogenannten S-Bands. Nach 20 Jahren soll es nun jedoch neu aufgeteilt werden. Und die EU-Kommission will mit ihrem Vorschlag dem US-Satellitenanbieter Starlink von Elon Musk und anderen potenziellen Nicht-EU-Nutzern nur einen kleinen Teil vom Kuchen lassen. Aus Sicht der EU-Kommission geht es dabei um gleich 2 Dinge. wer die Satelliten zur Verfügung stellt und zu welchen Bedingungen der zur Verfügung stehende Frequenzbereich genutzt werden kann. Große Netzwerke von LEO-Satelliten werden die Weltraumversion von Sendemasten, sagt die zuständige EU-Kommissionsvizepräsidentin Henna Virkkunen. Sie verknüpfen Land- und Weltraumsysteme und zeigen den Weg für zukünftige 6G-Mobilfunknetze. Angesichts einer immer größeren Zahl von Satelliten, die in niedriger bis mittlerer Höhe um den Erdball kreisen und am Boden für mehr oder minder fixe Datenverbindungen sorgen sollen, ist die Aufteilung der verfügbaren Kapazitäten eine höchst politische Entscheidung. Vor allem deshalb, weil dieser Markt von Nicht-EU-Anbietern wie Starlink und Amazons Leo dominiert wird. Ein Drittel des verfügbaren Frequenzspektrums zwischen 1980 und 2010 sowie 2170 und 2200 MHz soll künftig für Behördenkommunikation reserviert sein. Die verbleibenden zwei Drittel sollen sodann hälftig aufgeteilt werden, lautet der Vorschlag der EU-Kommission. Ein Drittel würde demnach für EU-Anbieter reserviert, die neu in den Markt eintreten, womit nicht zuletzt das IRIS-Projekt gemeint sein dürfte. Ein Drittel soll für die Nutzung der etablierten EU- und Nicht-EU-Anbieter zur Verfügung stehen. Die neuen Frequenzbedingungen sollen im übernächsten Jahr in Kraft treten. In einer Studie hat die EU-Kommission die zukünftigen Nutzungsszenarien prüfen lassen und anschließend gezielte Stakeholder befragt, wie das zur Verfügung stehende Satellitenfrequenzspektrum am besten genutzt werden könnte. Die BBC sendet jedes Jahr eine Sondersendung für die Überwinterer des British Antarctic Survey Teams, das auf verschiedenen Forschungsstationen in der Antarktis stationiert ist. Gespielt wurden zur Sonnenwende Musikwünsche sowie Grußbotschaften. Die 30-minütige Sendung ist jedes Jahr reichlich skurril. Sie fand am vergangenen Sonntag, dem 21. Juni 2026, von 21.30 Uhr bis 22 Uhr UTC statt, dem Tag der größten Dunkelheit auf der Südhalbkugel. Zum Einsatz kamen dabei drei Kurzwellenfrequenzen, nämlich 12.070 kHz und 9.460 kHz, beide abgestrahlt aus Wooferton mit derselben Anlage, die auch Radio DARC für seine sonntäglichen Programme nutzt. Zusätzlich gab es ein Relais von Ascension Island im Südatlantik auf 9.510 kHz. Die britischen Sondersendungen speziell für die Antarktis haben eine längere Tradition, vergleichbar mit der legendären deutschen Weihnachtssendung Gruß an Bord, die immer am Heiligen Abend in alle Welt geht und sich an Seeleute richtet, die nicht zu Hause sein können. Das waren unsere heutigen Meldungen aus der Funkwelt für Sie. Der folgende Musiktitel muss unbedingt etwas kommentiert werden. Erinnern Sie sich an das Jahr 1999? Da machte eine skurrile Episode aus dem Fernsehen die Runde. In einer Gerichtsshow auf Sat.1 trat eine sächsische Hausfrau namens Regina Zindler auf. Diese beschwerte sich bei ihrem Nachbarn, weil sein Knallerbsenstrauch durch ihren Maschendrahtzaun an der Grundstücksgrenze wuchs. Seitdem wurde das zu einem geflügelten Wort und Regina Zindler war als Miss Maschendrahtzaun eine Kultfigur im deutschen Fernsehen. Und kaum zu glauben, ihr anschließend zusammen mit Stefan Raab aufgenommener Hit Marmor, Stein und Eisen bricht, ursprünglich von Drafi Deutscher, wurde ein großer Erfolg. Am 5. Mai dieses Jahres ist Regina Zindler leider verstorben. Wir erinnern an sie mit diesem Nummer-1-Hit. Hier ist Miss Maschendrahtzaun.
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1: Am 5. Juli 2026 ist wieder Alexandersen-Tag. Da wird der historische Längstwellensender SAQ im schwedischen Grimeton wieder hochgefahren. Der sendet dann auf 17,2 kHz als Maschinensender. Also noch nicht mit Röhren, sondern richtig als Wechselstromgenerator. Das ist die letzte noch funktionsfähige Sendeanlage dieser Art und damit gehört er zum UNESCO-Weltkulturerbe. Für den 5. Juli sind zwei Aussendungen in CW geplant. Um 10.30 Uhr im EST, also 8.30 UTC, wird der Sender in Betrieb genommen. Eine Viertelstunde später kommt dann eine Rufschleife und um 11 Uhr im EST, also 9 UTC, wird eine kurze Grußbotschaft ausgesendet. Und das Ganze wiederholt sich dann nochmal 4 Stunden später, also am Nachmittag von 14.30 Uhr bis 15 Uhr im EST, beziehungsweise 12.30 Uhr bis 13 UTC, wird noch einmal der Sender hochgefahren, die Testschleife und die Grußbotschaft ausgesendet. Eine Videoübertragung aus dem Sendesaal wird es allerdings dieses Jahr nicht geben. Man konzentriert sich auf den Betrieb der Sendeanlage. Das ist ja nicht mehr so trivial bei so einem historischen Gerät. Und in der Vergangenheit fielen manchmal schon die Sendungen aus, weil man es doch nicht hingekriegt hat. Damit diesmal alles klappt, wird auch schon am 2. oder 3. Juli in der Zeit von 13 bis 16 Juli in der Zeit von 13 bis 16 Uhr MESZ, also 11 bis 14 UTC, der Sender getestet

kHz CW, 7017,2 kHz CW, 14017,2 kHz CW, 3755 kHz LSB und 7140 kHz LSB, also auf 80, 40 und 20 Meter. Die QSL kann man übers QSL-Büro schicken oder direkt an die Senderbetreiber, dann aber mit Rückporto. Viel Spaß beim Empfangen des Senders auf Längstwelle. Ein Beitrag von Wolf Dieter, Delta Lima 2, Mike Charlie Delta.

Mesh-Netzwerke sind immer gefragter und werden auch von Funkamateuren weltweit eingesetzt, obwohl oder gerade weil zwei der drei Systeme, Meshcom, Meshtastic und Meshcore, nicht auf Amateurfunkfrequenzen arbeiten. Sie nutzen das LoRa, das heißt Long-Range-Protokoll, mit der wenig störanfälligen Chirp-Modulation mit einer sehr geringen Datenrate,

und daher einer hohen Reichweite im zweistelligen Kilometerbereich, trotz minimaler Sendeleistungen im Milliwattbereich. Jetzt hat sich auch Arte des Themas angenommen. Sie stellen Mesh-Netzwerke weltweit vor, und zwar in der Sendereihe Trex. Da gibt es den Beitrag Off-Grid. Dazu kann man einfach auf Arte TV nach Mesh oder nach Off-Grid suchen. Der Beitrag wird bis 2029 verfügbar sein, der ist also längerfristig gespeichert. Man kann natürlich auch direkt in einer Suchmaschine nach Mesh und Arte TV suchen, dann findet man das auch. Der Beitrag stellt dezentrale Funknetzwerke als Alternative zu den kommerziellen Mobilfunknetzen vor. Wir werden in einem kommenden Beitrag näher auf diese Technologien eingehen, die Strom- und Telekommunikationsnetzunabhängige Textkommunikation auch in Notfällen verspricht. Das kann dann also zum Beispiel auf einem Handy angezeigt werden, geht aber nicht über die Handy-Mobilfunknetze. Die sind ja zentral organisiert mit Servern und Netzknoten. Das ist zwar ein leistungsfähiges System, aber anfällig gegenüber Störungen, Naturkatastrophen und auch Überwachung. Die LoRa-Mesh-Netzwerke arbeiten dagegen ähnlich wie Packet Radio früher, ohne große Netzknoten, ohne zentrale Infrastruktur. Das ist dann weniger leistungsfähig, aber dafür auch ausfallsicherer. Wobei einige der Systeme trotzdem ein intelligenteres Routing verwenden, denn das reine Weitergeben der Nachrichten von Knoten zu Knoten, wie in den ersten Packet-Radio-Protokollen, führt sehr schnell zu Verstopfungen. Aber 2024 gelang beispielsweise die Organisation der Rettungsdienste in Tennessee nach den Zerstörungen durch den Hurrikan Helen mit dann noch funktionierenden Mesh-Netzwerken. Anderswo in den USA, in Nevada in der Wüste, fanden sich auch Mesh-Knoten, welche die Naturschutzbehörde allerdings aufspürt und entfernt, weil sie da nicht genau weiß, wer die eigentlich aufgestellt hat und Drogenhändler als Ursachen vermutet. Naja, warum Drogenhändler ausgerechnet in Nevada in der Wüste sein sollten, das ist fragwürdig. Es wäre eigentlich eine sehr gute Notlösung, wenn jemand in der Wüste in Not gerät. Aber da sieht man, dass halt nicht immer das Verständnis für solche Netzwerke da ist. Und in den USA schon gar nicht. Wie geht das nun ohne Internet oder gar 5G? Und wo ist das interessant? Ja, zum Beispiel auch in Gesellschaften, die zunehmend überwacht werden oder in denen die Regierungen die Telekommunikation von heute auf morgen blockieren können, wie im Iran oder in der Ukraine, wo Russland ja als erstes die Internetstrukturen zerstört hat. Dort wurde dann Starlink verwendet, das aber natürlich sehr teuer ist und auch nicht ausfallsicher. Doch inzwischen sind diese dezentralen und offen zugänglichen Netzwerke nicht nur eine Fantasie von Preppern und Überlebenskünstlern. Arte Trex trifft Mesh-Fans in London, in Barcelona und in der Nähe von Bologna in Italien. In Barcelona installiert das Aktivistenduo Radical Data Repeater Antennen für Mesh-Testing. In London hat Jack 44, ein britischer Elektronikingenieur und Spezialist für Spionagetechnologien, Tutorials erstellt, um Alternativen zu WLAN für alle zugänglich zu machen. Und in der Region Bologna in Italien bietet das von Cristina Carnevali ins Leben gerufene Projekt des ultralokalen Netzwerks Antennini, das deckt also ein Dorf ab, den Einwohnern dort, wo die öffentliche Infrastruktur es nicht mehr zulässt, einen gemeinsamen Zugang zum Internet über LibreMesh, das mit WLAN statt LoRa-Mesh-Technik auch höhere Datenraten bietet. Mit kommerziellen Anbietern hatten die Einwohner dort kein Glück. Und deswegen haben sie es jetzt über Mesh selbst organisiert. Es gibt also viele Anwendungen und ähnlich wie die kleinen Arduino-Computer sind auch die Mesh-Komponenten inzwischen relativ preisgünstig als Fertigbausteine erhältlich und müssen dann nur entsprechend programmiert und beispielsweise mit einem Smartphone gekoppelt werden. Ein Beitrag von Wolf Dieter, Delta Lima 2, Mike Charlie Delta.

Bei FT8 denkt man an die Kurzwelle, an schwache Signale, die unhörbar aus dem Rauschen dekodiert werden können. Das ist auf den höheren Frequenzbändern jedoch genauso möglich. Deshalb gibt es einen Europa-Aktivitätsabend auf 2 Meter jeden ersten Mittwoch im Monat. Das nächste Mal ist also am 1. Juli. Da trifft man sich auf der Frequenz 144,174 MHz von 17 bis 21 UTC, also 19 bis 23 Uhr MESZ. Da können Kontakte geknüpft werden, neue Locator-Felder gesammelt und die Ausbreitungsbedingungen erkundigt werden. FT8 hat eben auch auf den höheren Bändern faszinierende Möglichkeiten, beispielsweise bei Tropo-Überreichweiten, bei kurzen Öffnungen und manchmal kann man sogar eine echte DX-Station erwischen. Jede Station zählt, egal ob mit großer Antennenanlage oder einfacher Portabelstation. Auch wenn man nur eine vertikal polarisierte Antenne hat, die Aktivität lebt von den Teilnehmern. Weitere Informationen dazu gibt es auf ft8activity.eu/rules, also Regeln, ft8activity.eu/rules. Gemacht wird das Ganze im Standard FT8-Modus, also nicht etwa den VHF-Contest-Mode einschalten. Die Frequenz ist 144,174 und die Zeit ist 17 bis 21 UTC bzw. 19 bis 23 Uhr MESZ. Ein Beitrag von Wolf Dieter, Delta Lima 2, Mike Charlie Delta.

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1: Für alles gibt es Vereine. Kultur, Brauchtum, Musik, Sport, Technik und natürlich auch für den Amateurfunk. Kurzwelle, UKW, Satelliten, Bastel- und Lötprojekte, das alles gibt es hier. Dabei ist der Amateurfunkdienst mehr als nur ein Hobby. Er dient der technischen Bildung, weckt Interesse an Naturwissenschaft und Technik und hat in Not- und Katastrophenfällen eine wichtige Funktion für die Gesellschaft. Schon oft haben die Funkamateure bewiesen, dass sie auch dann noch funken können, wenn sonst nichts mehr geht, beispielsweise nach schweren Erdbeben. Der gemeinnützige Deutsche Amateur-Radio-Club ist mit seinen mehr als 30.000 Mitgliedern in knapp 1.000 Ortsverbänden in ganz Deutschland zu finden. Wir waren zu Besuch bei ECHO 13, das ist die Nummer des Ortsverbandes Hamburg-Alstertal, und haben die dortigen Mitglieder bei ihren Aktivitäten begleitet. Ein Beitrag von Jens Riva.
2: Immer auf der Suche nach Signal. Und am besten geht das für Nils Bent und Christoph Schütte auf dem Dach der Stadtteilschule Bramfeld.
3: Ich melde mich dann, wenn du den Ruder drehen kannst.
4: Eine Richtantenne, die strahlt nicht in alle Richtungen und dadurch erhöhen wir die Sendeleistung. Das ist wie eine Taschenlampe, die strahlt in alle Richtungen. Haben wir aber einen Reflektor vorne, bündeln wir den Lichtstrahl und genau das machen wir auch mit der Antenne. Und damit es dann dahin geht, wo wir hinfunken wollen, wollen wir nach Afrika, drehen wir auf Süden. Und wenn wir nach Westen drehen, dann bekommen wir Amerika rein.
2: Jeden Dienstag trifft sich der Ortsverband Alstertal E13 des Deutschen Amateur-Radio-Clubs. Mit fast 170 Mitgliedern ist er einer der größten in der Stadt. Manche sind schon seit fast 50 Jahren dabei. Immer wieder kommen auch Jüngere dazu.
5: Das ist für jeden, für Männlein, Weiblein. Meist so ab 10, 11 Jahren kann das losgehen. Also es gibt kleine Funkamateure, die sind 10, 11 Jahre alt und haben schon eine Lizenz.
6: Man lernt daraus. Die haben die Möglichkeit, bei uns bestimmt abzugucken, wie wir die alten, größeren Sachen reparieren oder auch handhaben. Und wenn man heute diese Mikrotechnik sich anguckt, das ist enorm. Und da ist das, was die Jugend natürlich heute auch sehr begeistert.
2: 60 Jahre gibt es den Verein schon. Technikbegeistert sind hier alle und sie helfen sich gegenseitig. Antennen reparieren, Funkgeräte einstellen, auch bei gemeinsamen Ausflügen.
7: Beim Field Day übernachten wir dann eben auch. Da sind wir in Ochsenwerder, hier auch in Hamburg. Wir haben dort unsere Station und die muss halt komplett autark sein, also mit eigener Stromversorgung. Und wir campen dann da fürs Wochenende und funken in der Gruppe.
8: Delta Lima 2, Lima Echo Victor, noch da?
2: Christoph Schütte und seine Mitfunker vom E13 können immer in Kontakt sein. Jeder kann mitmachen zu fast jeder Zeit, von überall und eigentlich auch fast überall hin.
4: Also was ich mir wirklich noch mal, also persönlich wünschen würde, das wäre wirklich mal noch mal ein Kontakt in die Antarktis, weil anrufen kann man da nicht. Und ich würde mir dann auch für die Allgemeinheit wünschen, dass dieses Hobby ein bisschen präsenter wird, weil die Möglichkeiten, die wir haben, die sind enorm.
2: Die Amateurfunker, sie tauschen sich nicht nur im Alstertal aus, sondern mit Gleichgesinnten auf der ganzen Welt.

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1: Ein niederländisches Kriegsschiff ist durch einen analogen Trojaner geortet worden. Analoger Trojaner? Was soll das denn sein? Naja, ganz korrekt ist der Begriff nicht. Der Trojaner war schon digital. Aber er war kein Mail-Anhang und er musste auch nicht angeklickt werden. Sondern ganz klassisch wie das trojanische Pferd hat es ausgereicht, ihn an den Zielort zu bringen. Und tatsächlich musste er eben gar nicht erst geöffnet werden, so wie das Pferd. Er tat sein Werk automatisch bei Ankunft. Ja, was ist da passiert? Nein, das war kein kriegerischer Angriff. Das war ein Versuch eines Journalisten des niederländischen Regionalsenders Omroep Gelderland. Der hat 5 Euro investiert und einen Bluetooth-Tracker, also sowas wie die Apple AirTags, mit einer Postkarte verschickt. Also das war natürlich dann ein besonders flacher Bluetooth-Tracker. Das gibt's schon auch und wie gesagt, ist gar nicht so teuer. Und diese Postkarte hat er dann als vermeintliche Post eines Angehörigen an die HNLMS Evertsen adressiert. Das ist eine niederländische Luftabwehrfregatte, die zum Schutz des französischen Flugzeugträgers Charles de Gaulle vor Raketenbedrohungen eingesetzt wurde. Er hatte dabei keinen Angehörigen in der niederländischen Marine, sondern das niederländische Verteidigungsministerium hat vollständige Anweisungen online zur Verfügung, wie man Post und Pakete an Soldaten und Matrosen der niederländischen Streitkräfte senden kann. Der Trecker war dann am Zielort noch etwa 24 Stunden aktiv und zeigte, wie das Schiff den Hafen von Herakleion auf Kreta verließ und zunächst westlich entlang der Inselküste segelte, bevor sie nach Osten in Richtung Zypern abbog. So einen Tag später, als sich das Schiff in der Nähe von Zypern befand, ist dann die Batterie leer gewesen und der Trecker ging offline. Die Marine behauptet, der Trecker wäre beim Sortieren der Post gefunden und deaktiviert worden. War ja anscheinend nicht so. Das Verteidigungsministerium ändert jetzt allerdings seine Richtlinien und Grußkarten mit Batterien sind in Zukunft verboten. Das Problem ist natürlich, bei Postkarten sieht man das ja oder merkt es, wenn man sie öffnet und sie spielen Musik. Briefe werden dagegen im Gegensatz zu Postkarten bislang nicht durchleuchtet. Die Sicherheitslücke ist also noch nicht geschlossen. Somit ist klar, nicht nur private, sondern auch professionelle Stalker können mit diesen Trackern Unfug anrichten. Und eigentlich alles, was wir uns im normalen Leben bedienen, ob soziale Medien oder auch nur ein normales Android-Handy, können im Militärumfeld eigentlich nicht geduldet werden. Das macht natürlich die Arbeit für die Soldaten noch schwieriger, wenn sie auf die Art von ihren Verwandten abgeschnitten sind. Mancher schafft ja heute keine halbe Stunde, ohne dreimal sein Handy in die Hand zu nehmen. Wenn dasselbe ein Kriegsgegner macht, so eine Postkarte verschickt, dann brauche anschließend bloß noch einen Marschflugkörper hinterher schicken und die Stimmung der Soldaten ist auf dem Nullpunkt, denn sie sind dann tot. Und natürlich muss man sich auch privat Sorgen machen, wenn plötzlich eine Grußkarte vom Ex in der Post auftaucht, könnte auch weniger lieb gemeint sein, als es ausschaut. Und Funktechnik braucht keine E-Mail oder Computer, um Geheimnisse preiszugeben. Ein Beitrag von Wolf Dieter, Delta Lima 2, Mike Charlie Delta.

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1: Zum Ende dieser Sendung an einem wirklich heißen Wochenende gibt es wie immer als Dreingabe die heißeste Funkwettervorhersage auf Kurzwelle. Da kommen alle News und Entwicklungen auf den Tisch, respektive auf Ihren Kurzwellenempfängern. Unser Spezialist Christian Reiber vom HF-Referat des DARC mit seinem heutigen Blick auf die aktuellen Verhältnisse auf der Sonne, in der Ionosphäre und beim Erdmagnetfeld.
2: Sommer bedeutet Sonnenhöchststand. In der Mitte Deutschlands sind das mehr als 62 Grad, die unser Zentralgestirn mittags über dem Horizont steht. In 6 Monaten, zur Wintersonnenwende, werden es dann nur mehr gut 16 Grad sein. Das reicht dann noch für etwas mehr als 8 Stunden, die die Sonne über dem Horizont steht. Derzeit sind es mit 16,5 Stunden mehr als doppelt so viel. Diese Zahlen machen deutlich, wie viel mehr Energie die Atmosphäre über unseren Köpfen im Moment im Vergleich zum Winter erhält, und natürlich hat das auch weitreichende Folgen für die Ionosphäre. Eine davon ist beispielsweise, dass sich das Gas im Sommer stark aufheizt und sich deswegen ausdehnt. Die für die Kurzwellenausbreitung entscheidenden freien Elektronen verteilen sich dadurch auf ein größeres Volumen. Ihre Dichte sinkt also und damit auch die kritische Frequenz, die gerade noch zur Erde zurückgebrochen wird. Weil andererseits die Nacht so kurz ist, gehen deutlich weniger freie Elektronen durch Rekombination verloren als im Winter. Die kritische Frequenz sinkt daher nachts nicht mehr so stark ab. Daher sieht die MUF-Kurve dieser Tage fast schon ein wenig nach Rauschen aus. Die höchste nutzbare Frequenz wabert in einem recht engen Korridor zwischen 18 und 21 MHz hin und her. Nur ab und zu verlässt sie den Richtung 14 MHz nach unten und 25 MHz nach oben. Die Tag-Nacht-Unterschiede sind also sehr gering, und solange keine Störungen das Bild trüben, kann man auf dem 20- und 17-Meter-Band schon fast von Dauerbetrieb sprechen. Die Störungen, also vor allem ein sehr unruhiges Erdmagnetfeld, waren in der letzten Woche tatsächlich kein großes Thema. Nur am letzten Wochenende war etwas mehr Unruhe vorhanden, ansonsten war es weitgehend ruhig. Die Sonnenaktivität ist derweil auf dem Rückzug. Die größte sichtbare Region 4465 baut mehr und mehr ab, die Zahl der sichtbaren aktiven Regionen ist zurückgegangen und was noch da ist, ist klein und magnetisch einfach. Der solare Flux fiel daher auf 110 Einheiten. Auch die nächsten Tage werden recht störungsarm sein, und ob die aktuell wirksamen, aber recht kleinen koronalen Löcher noch Unruhe reinbringen, ist eher fraglich. Etwas mehr Nachschub an aktiven Regionen von der Sonnenrückseite wird für dieses Wochenende erwartet. Einen signifikanten Aufschwung wird es aber noch nicht bringen. Danach kommen dann aber weitere Fleckengruppen und Mitte der Woche erwarten wir dann die ehemals sehr aktive Region 4455 zurück. Das lässt einen moderaten Anstieg der Sonnenaktivität erwarten mit einem solaren Flux, der sich von 110 Einheiten kommend bis 140 entwickeln kann. Tagsüber ist das meiste DX auf 20 und 17 Meter zu erwarten. 15 Meter öffnet ebenfalls, aber nicht zuverlässig. Nachts wird das 20 Meter Band meist durchgehend nutzbar bleiben. Sporadik E ist auf 10, 6 und 4 Meter weiter fast täglich anzutreffen. Auf 6 Meter werden auch immer wieder Kontakte nach Nordamerika gelockt. Und auch auf 2 Meter tut sich was. Good DX.

das war's nun für heute. Wir sind leider schon wieder am Ende von Radio DARC angelangt. Die Sendung der vergangenen Stunde war ein Programmbeitrag des gemeinnützigen Deutschen Amateur-Radio-Clubs im Rahmen der Sendefolgen unserer Übernahmepartner. Redaktion und Musikauswahl hatte Rainer Englert, Delta Foxtrot 2, November Uniform. Wir hoffen, die Sendung hat Spaß gemacht. Wenn ja, sagen Sie es doch einfach weiter. Wenn Sie wollen, hören wir uns nächste Woche wieder. Gleiche Zeit, gleiche Frequenz. 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Auf Wiederhören. Moin, tschüss, servus und 73 gut DX. Bis zum nächsten Mal.

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1: 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Hallo Freunde, jetzt gibt's wieder Satire bei Radio Enno mit den Gedanken eines Spinners. Für euch am Mikrofon ist Rigo Fromm. Und heute gibt es ein kleines Märchen aus noch nicht vergangenen Tagen von mir. Auf einem kleinen Stückchen Erde, das sich selbst das Tor zum Harz bezeichnet, gibt es einen König. Dieser König ist noch nicht einmal so alt, wie man sich so einen Monarchen vorstellt. Mit weißen, wallenden Haar und Rauschebart und einer goldenen Krone. Nein, unser König hüllt sich lieber in schicke Anzüge, ist glatt rasiert und trägt seine durch das lange Regieren leicht graumelierten Haare in einer schneidigen Frisur zur Schau. Der König war noch recht jung, als er an die Macht gekommen war. Und er war auch ein guter, innovativer und ideenreicher Herrscher. Damals. Man konnte fast sagen, dass das Volk gerne hinter seinen König stand. Aber mit der Zeit fanden ihn nicht nur die Leute aus dem eigenen Volk toll. Nein, die Herolde kamen zu jeder Gelegenheit, um ihn für jede kleinste Kleinigkeit in ihren Gazetten zu preisen. Jetzt fühlte sich der König erst richtig wohl und dachte sich, wenn die Herolde mich wegen jenen Fliegenschiss hochleben lassen, wird das schon reichen, um meinem Volk zu zeigen, was für ein toller Herrscher ich bin. Als die Menschen aber merkten, dass die Leidenschaft für sein Amt den König langsam schwand, gab es Leute, die mit Ideen an ihn herantraten, um das kleine Land schöner und besser zu machen. Manch einer wollte was für Kinder machen. Ein weiterer hatte sich ein Fest ausgedacht, um die Firmen des Landes zu präsentieren. Und wieder andere wollten tolle Sportler fördern im Reich. Aber dem König interessierte das wenig. Er besuchte lieber seine Omis und Opis in den Alten- und Pflegeheimen und trank mit ihnen Kaffee. Das waren verdammt viele, denn es gab eine Menge alter Leute, weil die Jungen schon weggegangen waren, weil im Lande so gar nichts mehr los war. Aber die vielen alten Leute freuten sich, wenn ihr großer Held, der liebreizende und charmante Rentnerkönig, zu ihnen kam, um sich seinen Zuspruch zu holen. Nun dümpelt das einst so stolze Königreich dem Ende entgegen, weil nur noch alte Leute dort wohnen. Die Geschäfte, die früher an den Straßen bunte Fenster hatten, sind längst geschlossen, weil die Inhaber in Rente oder gestorben sind. Die Gaststätten sind fast alle zu, weil keiner mehr da ist, der sie besuchen kann. Die zwei Kneipen, die es noch gibt, suchen sich dann außerhalb sehr zweifelhafte Besucher. Darunter sind machthungrige Krieger der Vergangenheit, die gerne ein viertes deutsches Reich hätten. Da brauchen sie am Tor zum Harz nur noch ein paar Jahre zu verweilen, bis die letzten jungen Leute weg sind und die alten gestorben. Dann erblüht ein neues, prophetisches, blaues Reich am südlichen Rande des Harzes. Und der einst so große, innig geliebte König darf dann ganz wie früher, als er noch Polizist war, in einer schönen neuen Uniform mit Reichsadler auf Streife gehen. Viel Spaß, noch König vom Tor zum Harz.
2: Ja, das waren wieder die Gedanken eines Spinners. Hier auf Radio Enno, am Mikrofon für euch war wieder Rigo Fromm.

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2: Johann Heinrich Christian Hüpedin wurde am 23. Juli 1726 in Rottleberode hinter der heutigen Landesgrenze Thüringens zu Sachsen-Anhalt geboren. Er studierte Theologie und war dann von 1755 bis 1799 über 4 Jahrzehnte Pfarrer an der Jakobikirche in Nordhausen, die beim Bombenangriff 1945 zerstört wurde. Neben seiner Tätigkeit als Pfarrer arbeitete er auch als Landwirt. So erhielt er im Laufe der Zeit einen gewissen Bekanntheitsgrad auch über die Grenzen der Stadt hinaus mit seinen hypedenschen Obstplantagen und Musteranlagen. Ab 1793 baute er erfolgreich auf einer Brache immer abwechselnd Luzernenklee, Winter- und Sommergetreide an und führte damit in der Stadt Nordhausen die Dreifelderwirtschaft ein. Der so erzielte Futterüberschuss ermöglichte bald darauf die Einführung der Tierwirtschaft in Alt-Nordhausen, die zusammen mit der Branntweinbrennerei einen wirtschaftlichen Aufschwung der Stadt Nordhausen ermöglichte. Im Alter von 73 Jahren starb Hüpedin am 18. November 1799 in Nordhausen. Anlässlich seines 200. Geburtstags widmete ihm die Stadt Nordhausen den Hüpedinweg.
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möbliertes Zimmer. Als ich eines Abends, zurückkehrend von einer Reise, die Wohnungstür aufschloss, erkannten mich meine Stühle nicht mehr. Ohne Aussicht, dem Tisch näher zu kommen, zog ich mich in meinen Mantel zurück und ging, ohne gewohnt zu haben. Ich ließ meine Stühle sitzen. Kurt Bartsch.

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1: So, hallo, Auguste Sandner hier. Ich sitze im Studio und habe mir einen Gast eingeladen, beziehungsweise, stellen Sie sich doch einfach einmal kurz vor für die Hörer und Hörerinnen.
2: Ja, guten Morgen, hier ist Frau Höllstein vom Blinden- und Sehbehindertenverband Nordhausen.
1: Frau Höllstein, Sie waren schon mal hier bei uns im Sender, also es ist jetzt sozusagen, Sie sind Wiederholungstäterin bei uns. Sie sind vom Blindenverband und das war ganz spannend, als wir uns das letzte Mal getroffen haben, denn naja, wenn man sozusagen keine Probleme mit dem Sehen hat oder halt ganz normal sieht, dann fallen einem viele Dinge gar nicht auf und Sie leben in Sondershausen zum Beispiel und hatten letztes Mal auch schon darüber erzählt, wie das am Bahnhof ist, wenn der Zug dann so in den Schattenbereich fährt und sowas. Und es ist ziemlich spannend und wir hatten festgestellt, naja, da gibt es ja schon auch noch einiges mehr zu erzählen und vor allen Dingen, weil Ihr Verband jetzt auch Aktionen plant oder auch durchgeführt hat. Und da habe ich gesagt, dann kommen Sie doch nach so einer Aktion mal wieder bei uns vorbei und berichten darüber. Was haben Sie denn als letztes erlebt, Frau Höllstein?
2: Also wir waren am 11.06. mit Brauereisen in dem Leipziger Zoo. Mhm. Wir hatten von unserem Verband einige Mitglieder, also viele Mitglieder und noch viele Gäste dabei, damit der Bus auch voll wird und sich rechnet.
1: Ah, konnte man also sozusagen die Liebsten mitnehmen oder jemanden einladen?
2: Genau. So, und als wir da angekommen sind, sind wir schon wirklich ganz nett von zwei Zoolotsen begrüßt worden. Mhm. Wir haben dann zwei Gruppen aufgeteilt. Die eine Gruppe ist in die eine Richtung, die andere in die andere Richtung, damit wir uns nicht in die Quere kommen. Und getroffen haben wir uns dann halt wieder am Gondwanaland. Da war dann auch die Bootsfahrt noch, da sage ich dann noch mal was dazu.
1: Okay.
2: So, während der Führung konnten wir sehr viel über die Tierwelt erfahren und auch die Pflanzenwelt. Interessant war das Material, was wir uns zum Fühlen zur Verfügung gestellt haben. Also ich hatte noch nie eine Straußenfeder in der Hand.
1: Oh.
2: Ja, also die hat sich schon richtig cool angefühlt. Auch eine Eierschale, so ein Bruchstück von der Eierschale. Ne? Da hat man erstmal gesehen, wie dick die eigentlich sind.
1: Ja.
2: Da muss man ja mit einem Hammer draufschlagen, wenn man die
1: kaputt
2: machen möchte
1: will,
2: oder so. Ne? Mhm. Aber das möchte ja keiner. Ne? Mhm. So, dann hat man ein Tigerfell, konnte man tasten. Das hatte ich mir auch ganz anders vorgestellt.
1: Ach.
2: Ich war eigentlich der Meinung, dass es so samtig ist. Ne?
1: Ja.
2: Nein, das ist eher so strupsig.
1: Okay.
2: Also ganz komisch. Ne? Dann hat man, was hat man noch? Ach, hier von Stachelschwein einen Stachel.
1: Ah ja,
2: ja, cool. Also das fühlt sich ja ganz eigenartig an. Also der hat nicht mal gestachelt, wie man das jetzt so denkt. Ne? Also das war ja schon abgestorbener. Also war aber ganz glatt und war dick und ist nach vorne immer dünner geworden. Und da hat man dann so ein bisschen die Spitze gespürt.
1: Ja.
2: Ne?
1: Ja.
2: Und dann hat man noch, was war es denn noch? Ach, von der Giraffe. Die Schwanzhaare.
1: Nein.
2: Die haben sich ja ganz anders angefühlt, wie ich gedacht habe. Also ich habe gedacht, ich habe Angeldraht oder Angelsehne, besser gesagt, in der Hand.
1: Ah, ja, also okay, ganz fest und dünn.
2: Ja, richtig, aber so gummimäßig.
1: Ach, interessant. Na,
2: also das ist schon sehr interessant gewesen. Ne?
1: Spannend.
2: So, ja, und wie gesagt, viel erzählt worden über die Lebensweise. Dann hat man auch Glück, dass bei den Pelikanen auch Nachwuchs da war.
1: Oh.
2: Ja, jede Menge. Also unheimlich viel, was hat es gesagt, an 123 Pelikane.
1: Mhm.
2: Das ist schon eine ganz schöne Horde, ne?
1: Ja.
2: Ja.
1: Und das hört man dann auch gut,
2: ja,
1: oder?
2: Ja, genau, genau.
1: Ne? Schön.
2: So, und nach der Führung halt sind wir noch in Gondwanaland erstmal Mittagessen gegangen und danach hatten wir freie Verfügung, also Zeit.
1: Mhm.
2: Und da konnte jeder noch mit im Gondwanaland hier mit dem Boot fahren.
1: Mhm.
2: Ja. Und das war ja auch sehr wissenswert. Also da hat man auch erstmal gesehen, wie wichtig es ist, dass die Natur also die Pflanzen- und Tierwelt geschützt wird.
1: Mhm.
2: Ja, es war interessant erzählt worden und auch die Pflanzenwelt, das war fantastisch. Also was sie da hingezaubert haben, echt Wahnsinn.
1: Super. Und Sie waren aber im normalen Zoobetrieb sozusagen
2: Im normalen Zoobetrieb,
1: anderen Gästen auch.
2: Genau, genau. Kann ich auch gleich mal einen Kritikpunkt noch dazu sagen.
1: Ja.
2: Also barrierefrei war es nicht ganz. Also für Sehbehinderte oder andere Behinderte war es halt ein bisschen schwierig. Ne? Also die Hinweisschilder waren nicht so richtig kontrastreich abgesetzt, wie man sich das eigentlich wünscht. Die waren auch teilweise versteckt und auch ziemlich weit oben ne? Wo man ja gar nicht so viel hinguckt. So und keine Geländer an den Treppenaufgängen.
1: Oh, das
2: das hat mich schon bitter aufgestoßen. Ne?
1: Okay.
2: Aber ansonsten waren die Wege eben.
1: Ja.
2: Also da gab es keine Hindernisse.
1: Hattet.
2: Und was auch ganz schlimm war, wo wir in das Gondwanaland rein sind, dunkel. Da haben sie jetzt unsere sehenden Schwierigkeiten gehabt.
1: Okay.
2: Nee, richtig durch einen dunklen Gang, Tunnel, weil da die Nachttiere waren und die durften ja vom Taglicht nicht geblendet werden.
1: Ja, klar.
2: Oder dass die dann auch aktiv sind. Aber da hätte wenigstens ein bisschen Schummerlicht oder irgend sowas am Weg hingehört.
1: Ne? Mhm.
2: Selbst unsere Sehenden, die uns begleitet haben, die hatten auch Probleme.
1: Und das ist aber da abgedunkelt, damit die Tiere, die halt nachtaktiv sind,
2: richtig.
1: Aktiv sind, wenn die Zuschauer, echt jetzt?
2: Ja,
1: eigentlich ist das ja schon ein bisschen absurd, wenn man sich das vorstellt.
2: Richtig,
1: ne? Das ist,
2: ja.
1: Also gerade stößt es mir auch so ein bisschen, das finde ich irgendwie nicht so cool, den Lebensrhythmus nach dem Besucherstrom zu richten. Aber ja klar, ja, na gut,
2: richtig,
1: es ist ein Zoo,
2: richtig,
1: was soll man sagen.
2: Also das war schon schwierig, aber wir haben alles überstanden, meine Schäfchen sind alle wieder heil nach Hause gekommen.
1: Ich wollte gerade fragen, hatten Sie denn spezielle Assistenzen oder sowas auch dabei?
2: Also wir haben ja, wie ich das letzte Mal schon erklärt habe, auch Fördermitglieder und da fahren auch immer genügend Begleitpersonen halt mit.
1: Mhm.
2: Ne?
1: Mhm.
2: So. Und unsere Gäste waren ja alle Sehende, teilweise aber auch schon Rentner, aber die waren auch sehr hilfreich.
1: Mhm.
2: Ne? Und haben sich auch noch gute Kontakte gebildet, dass man jetzt auch noch zur Stadt ein bisschen Tuchfühlung erleben konnte. Weil es ja nun auch um den Thüringentag nächstes Jahr geht. Und ich spreche es jetzt trotzdem mal an, unser Leitsystem ja im Grunde genommen auch
1: Verbesserungsbedürftig.
2: Da in Vordergrund gerückt ist.
1: Okay,
2: ne? Und wir dann jetzt halt ein bisschen bessere Chancen haben, da erstmal das in Ordnung bringen zu lassen.
1: Mhm.
2: Ja.
1: Es ist schon schön.
2: Ja.
1: Das ist so, wie wenn man Gäste bei sich zu Hause empfängt und das als Anlass hat, mal aufzuräumen. Ne?
2: Richtig.
1: Also so diese Festivitäten sind so, ach, jetzt kommen plötzlich ganz viele Leute von außerhalb. Wäre schon schön, wenn unsere Stadt vorzeigbar wäre.
2: Das möchte ich doch hoffen.
1: Ja, aber gut.
2: Ja.
1: Aber schön, wenn es sich für Sie auch irgendwie so anfühlt, hey, wir werden wieder wahrgenommen. Ne?
2: Ja.
1: Es gibt also einen Moment, wo wieder ins Bewusstsein rückt. Ja, nicht alle sehen einwandfrei. So ist das halt.
2: Richtig. Wir hatten letzten Mittwoch auch beim Seniorenbeirat so eine Sprechstunde.
1: Ne? Gut.
2: Da ging es im Grunde genommen auch um unsere Probleme und wegen dieser Barrierefreiheit und so weiter und so fort. Ne? Und also da muss ich sagen, wir haben uns sehr gut aufgehoben gefühlt und auch verstanden und vor allem sind auch interessierte Fragen gestellt worden
1: sehr
2: und es auch zugehört worden und das fand ich auch sehr, sehr gut.
1: Das ist spannend. Ich höre vom Seniorenbeirat in letzter Zeit wirklich viel Gutes, muss ich sagen.
2: Ja.
1: Also der Herr Breitrück und seine ganze Mannschaft da, die ja auch ehrenamtlich tätig sind, ne, machen das wirklich ganz gut. Also der Hinweis auch nochmal, ab September kann man wieder dienstags in die Sprechstunde gehen, da über der Stadtinfo immer 10 bis 12 Uhr, wird wohl auch gut angenommen. Also es ist toll, wenn sich jemand kümmert. Das ist ja prima.
2: Muss auch sein.
1: Ja. Okay, das ist also eine Aktion, die ihr Sehbehinderten- und Blindenverband sozusagen durchgeführt hat, dieser Zoobesuch.
2: Genau.
1: Vielleicht haben nicht alle den letzten Beitrag mit Ihnen gehört, Frau Holstein. Wenn man betroffen ist, beziehungsweise sich auch interessiert, austauschen will oder vielleicht einfach auch unterstützen möchte, wo kann man sich da bei Ihnen hinwenden und wann? Wie erreicht man Sie?
2: Also wir sind jeden zweiten Dienstag von 10 bis 12 Uhr im Haus der Generation. Mhm. Da findet unsere Vorstandssitzung statt, aber da kann auch jeder dann hinkommen, wer beraten werden möchte oder einen Aufnahmeantrag gestellt haben möchte, dorthin kommen. Mhm. Wir sind auch immer ein bisschen früher da. Also es geht jetzt nicht so, und wir bleiben auch ein bisschen länger.
1: Ja, ne, so. Okay.
2: Ja, außer im August und Dezember, muss ich dazu sagen. August haben wir immer Sommerpause und im Dezember machen wir keine Vorstandssitzung mehr, weil die Weihnachtsfeier ist vor der Vorstandssitzung und für uns ist die Weihnachtsfeier unser Jahresabschluss und da findet dann auch keine Vorstandssitzung mehr statt.
1: Ja.
2: So. Und wer nicht ins Haus der Generation kommen kann, der kann mich telefonisch zu Hause in Sondershausen bei unter 036 32 61 84 020 erreichen.
1: Okay, das schreibe ich auch nochmal in den Infotext und der Beitrag landet ja auch wieder in unserer Mediathek. Da kann man das dann mit Stopp und Play sich nochmal wiederholen und in Erinnerung rufen, wie man sie erreicht. Schön, Frau Holstein. Ja. Ich hoffe sehr, dass Ihr Besuch bei uns eine Regelmäßigkeit bekommt, weil es ist eben genau wie Sie sagen, schön, wenn man interessierte Fragen auch gestellt bekommt. Mhm. Und ich finde es halt spannend, so ein bisschen auch mich in jetzt vielleicht nicht Ihre Lage zu versetzen, aber doch mal den Blickwinkel zu verändern. Mhm. Was kann man denn auch beitragen, beziehungsweise worauf kann man auch hinweisen, immer mal wieder, hey, denkt Menschen mit, die vielleicht nicht so gut sehen können. Na, und das ist ein echt spannender Part. Gibt es denn irgendwas, was jetzt gerade in den Startlöchern steht? Haben Sie eine nächste Veranstaltung oder irgendwas?
2: Ja, unsere nächste Veranstaltung findet am 17.09. in Walkenried im Kloster statt. Mhm. Also da habe ich ein ganz tolles Angebot für eine Führung zugeschickt bekommen mit Riechen. Mit Tasten, mit Erfühlen, mit Hören, also dass unsere Sinne auch wirklich mal richtig in Anspruch genommen werden. Mhm. Ne? Die haben mir ein richtig gutes Konzept zugeschickt, wie sie sich das vorstellen und so weiter und so fort. Also da bin ich ganz gespannt drauf, wie das funktioniert.
1: Toll.
2: Also wer da jetzt ein Sehbehinderter, der noch nicht bei uns Mitglied ist, Interesse hat, gerne bei mir melden.
1: Sehr gut.
2: Der darf mitfahren.
1: Super.
2: Wenn er Interesse hat.
1: Wir wiederholen nochmal das Datum und gibt es auch schon eine Uhrzeit?
2: 17.09.
1: Ja.
2: Die Uhrzeit steht noch nicht ganz fest. Also ich denke mal, wir fahren gegen 10 Uhr 39 mit der Bahn ja los.
1: Okay.
2: Also
1: 17. September.
2: Genau.
1: Alles klar. Ne?
2: Wer Interesse hat, muss sich bei mir melden und dann kriegt er auch die genauen Daten.
1: Super, perfekt. Ja. Darauf weisen wir natürlich sehr gerne hin. Dann, Frau Holstein, schön, dass Sie wieder als Gast hier bei uns waren. Danke für die ganzen Informationen und das Teilen Ihrer Erlebnisse und Erfahrungen. Wir sind sehr gespannt, was in Ihrem Verband weiterhin passiert. Behalten das im Auge, im wahrsten Sinne des Wortes. Und freuen uns sehr, falls es da positive beziehungsweise, dass es positive Entwicklungen in der Stadt gibt. Und wir sehen uns bald wieder, wir hören uns bald wieder und haben Sie es gut, bis bald.
2: Tschüss, bis bald.
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Befürchtung. Als wir über den großen Regenbogen nach Hause wollten, waren wir sehr müde. Wir hielten uns an seinem Geländer und fürchteten, dass er verblassen könnte. Als ich über den großen Regenbogen nach Hause wollte, war ich sehr müde. Ich hielt mich an dir und an seinem Geländer und fürchtete, dass ihr beide, du und der Regenbogen, blass werden könntet. Günter Grass.

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Hallo, hier bin ich wieder, Axel mit seinen Superhits. Auch heute habe ich für euch ein paar Leckerbissen der Rockmusik mitgebracht. Wünsche und Anregungen sendet ihr bitte an meine Internetadresse, die ich euch am Schluss der Sendung mitteile. Und nun viel Spaß und los geht's mit Simon Garfunkel, Eruption und...

0: blicken wir ca. 30 Jahre zurück. Ende der 60er und Anfang der 70er. Die politischen Unruhen an den Hochschulen der USA und anderen westlichen Ländern. Antriebskräfte der Studentenbewegung waren sowohl hochpolitische Motive als auch unmittelbar politische Impulse, wie zum Beispiel gegen Rüstung und Protest der Rassendiskriminierung. Der eigentliche Auslöser der politischen Unruhen war der Vietnamkrieg. Über diese Studentenbewegung entstand auch ein Film. Er hieß Bloody Erdbeeren, woraus wir jetzt einen Titel von John Lennon mit Give Peace a Chance hören. Und dann weiter mit Rod Stewart und Scott McKenzie.
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So, ich hoffe doch, dass der Fußboden bei euch zu Hause ganz geblieben ist. Nicht nur der Beat im Westen entwickelt sich, sondern auch im Osten. Ab Mai 1970 entwickelte sie sich und wurde von der damaligen DDR-Führung gefördert. So erkannten es die Gruppen wie zum Beispiel Renft, Elektra, Karat und den Pudis. Die Pudis waren die Vorzeigegruppe des Ostens. So waren sie im Rockpalast zu sehen und hatten auch einen sehr großen Erfolg. Wir hören sie jetzt mit den altbekannten Titel Alt wie ein Baum. Danach kommt Brian Adams mit Summer of 69 und die Glitterband.

Auch die nächsten Titel bekommen die goldene Schallplatte und waren immer auf Platz 1 der Charts. Diese drei Titel wurden auch in DDR-Zeiten sehr gern in den Diskotheken gespielt, wie zum Beispiel auch im Clubhaus. Wir hören jetzt Jess Rotal mit Locomotive Press, The Sweet mit Blockbuster und Johnny Walklin mit In the Ear.

Aber eine schwedische Popgruppe mit den Mitgliedern Annefrid, Björn, Benny und Agneta. Sie gründeten sich 1971 in Stockholm. Sie waren eine sehr erfolgreiche Popgruppe der 70er und gewannen 1974 mit dem Song Waterloo den Grand Prix der Eurovision. 1977 produzierten sie einen Kinofilm, der auch bei uns im Kino lief. Leider löste sich 1982 die Gruppe auf. Wir hören sie jetzt mit dem Titel Knowing Me und Knowing You und anschließend die Nick Straker Band und Amanda Lear mit Follow Me.

Ja, das waren sie wieder. Access Superhits. Ich hoffe, es hat allen Zuhörern wieder viel Spaß gemacht. Wünsche sendet ihr mir bitte an meine Internetadresse axel3960@aol.com. Bis zum nächsten Mal verabschiedet sich Axel Seifert aus Dorthausen mit Status Quo und CCR.

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1: Diese Woche hatte ich eine tolle Schülerpraktikantin bei mir im Sender, Mathilda. Mathilda, wie bist du denn überhaupt drauf gekommen, ins Radio zu gehen?
2: Ich hatte das tatsächlich schon länger vor, weil ich das sehr spannend finde, wie das auch hinter dem Sender ist, also wie es aufgenommen wird, wie das geschnitten wird und so weiter. Und das fand ich generell einfach schon immer spannend. Und dann dachte ich mir, dass das Schülerpraktikum eine perfekte Gelegenheit wäre.
1: Radio Enno ist Bürgerradio, ein bisschen was anderes als ein kommerzieller Sender. Hier muss man echt viel auch selber machen von Anfang an. Beschreib doch mal, wie du in deine Praktikumswoche gestartet bist.
2: Ich bin gestartet mit dem Revolution Train. Das war sehr spannend, weil das ist ein Drogenaufklärungszug. Und dann haben wir das Wetter geschrieben und auch aufgenommen. Und ja, es war wirklich spannend, das auch zu sehen, wie viel Arbeit da eigentlich dahinter steckt und dass man so viel machen muss. Ja, das fand ich sehr cool.
1: Wir sind dann an dem ersten Tag, sind wir dann auch zur Stadtbibliothek und haben uns das Programm vorstellen lassen. Und da hast du natürlich gleich alle möglichen Menschen getroffen. Also bei der Eröffnung vom Revolution Train war Herr Jendricke unser Landrat und bei der Bibliotheksvorstellung war unsere Bürgermeisterin Frau Rieger und so. Also bist direkt in die Nordhäuser Stadtgesellschaft eingetaucht und hast dann viel gearbeitet in der Woche, Wetter geschrieben unter anderem, genau, und auch eingesprochen. Was hat dir denn am meisten Spaß gemacht in der Woche?
2: Ich glaube, für meine eigene Sendung die Musik auszusuchen, weil ich liebe Musik und ich höre auch immer Musik.
1: Worum geht es denn in deiner eigenen Sendung?
2: In meiner Sendung geht es um mein erstes Konzert, wo ich war und auch ein bisschen Sommerlieder, ein bisschen vom Konzertlieder. Ja, das ist so das Thema.
1: Das war dein allererstes Live-Konzert. Wo war das und wen hast du dir angehört?
2: Ich war auf dem Linkin Park-Konzert in Hamburg. Es war super toll. Ich habe es geliebt und ich würde immer wieder auf ein Konzert gehen.
1: Sehr schön. Diese Sendung, das ist ungefähr eine halbe Stunde, die du bearbeitet hast, inklusive Musik und einem sehr schönen Interview mit deiner Mutter, die auch auf dem Konzert war, aber das nicht ihr erstes Konzert war, sondern sie ist so eine kleine Expertin, was das angeht. Das hast du alles da reingepackt und das kann man auf unserer Webseite www.radio-enno.de sehen. In der Mediathek liegt das. Da können sich alle Hörer und Hörerinnen davon nochmal ein Bild machen. Und für wen würdest du denn dieses Praktikum empfehlen? Was braucht man sozusagen, was muss man ein bisschen mitbringen, weil das vielleicht sonst schwierig wird?
2: Auf jeden Fall Kreativität und auch keine Angst vor Menschen, das ist, glaube ich, ganz wichtig. Und dass man auch selbstständig sehr viel machen kann, an alle, die Spaß haben an Musik und an Sendungen.
1: Vielen lieben Dank, Mathilda, und dann dir alles Gute.
2: Dankeschön, dir auch.
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3: So, hallo, Auguste Sandner hier. Ich sitze im Studio und habe mir einen Gast eingeladen, beziehungsweise, stellen Sie sich doch einfach einmal kurz vor für die Hörer und Hörerinnen.
4: Ja, guten Morgen, hier ist Frau Höllstein vom Blinden- und Sehbehindertenverband Nordhäusen.
3: Frau Höllstein, Sie waren schon mal hier bei uns im Sender, also es ist jetzt sozusagen, Sie sind Wiederholungstäterin bei uns. Sie sind vom Blindenverband und das war ganz spannend, als wir uns das letzte Mal getroffen haben, denn wenn man sozusagen keine Probleme mit dem Sehen hat oder halt ganz normal sieht, dann fallen einem viele Dinge gar nicht auf und Sie leben in Sondershausen zum Beispiel und hatten letztes Mal auch schon darüber erzählt, wie das am Bahnhof ist, wenn der Zug dann so in den Schattenbereich fährt und sowas. Und es ist ziemlich spannend und wir hatten festgestellt, da gibt es ja schon auch noch einiges mehr zu erzählen und vor allen Dingen, weil Ihr Verband jetzt auch Aktionen plant oder auch durchgeführt hat. Und da habe ich gesagt, dann kommen Sie doch nach so einer Aktion mal wieder bei uns vorbei und berichten darüber. Was haben Sie denn als letztes erlebt, Frau Höllstein?
4: Also wir waren am 11.06. mit Brauereisen in dem Leipziger Zoo. Mhm. Wir hatten von unserem Verband einige Mitglieder, also viele Mitglieder und noch viele Gäste dabei. Mhm. Ja, damit der Bus auch voll wird und sich rechnet.
3: Ah, konnte man also sozusagen die Liebsten mitnehmen oder jemanden einladen.
4: Genau,
3: schön.
4: Genau. So, und als wir da angekommen sind, sind wir schon wirklich ganz nett von zwei Zoolotsen begrüßt worden. Mhm. Wir haben dann zwei Gruppen aufgeteilt. Die eine Gruppe ist in die eine Richtung, die andere in die andere Richtung, damit wir uns nicht in die Quere kommen. Und getroffen haben wir uns dann halt wieder am Gondwanaland. Da war dann auch die Bootsfahrt noch. Das sage ich dann noch mal was dazu.
3: Okay.
4: So, während der Führung konnten wir sehr viel über die Tierwelt erfahren und auch die Pflanzenwelt. Interessant war das Material, was sie uns zum Fühlen zur Verfügung gestellt haben. Also ich hatte noch nie eine Straußenfeder in der Hand.
3: Oh.
4: Ja, also die hat sich schon richtig cool angefühlt. Auch eine Eierschale, so ein Bruchstück von der Eierschale. Ne? Mhm, da hat man erst mal gesehen, wie dick die eigentlich sind.
3: Ja.
4: Da muss man ja mit einem Hammer draufschlagen, wenn man die
3: kaputt
4: machen möchte
3: will,
4: oder so. Ne? Mhm. Aber das möchte ja keiner. Ne? Mhm. So, dann hat man ein Tigerfell, konnte man tasten. Das hatte ich mir auch ganz anders vorgestellt.
3: Aha.
4: Ich war eigentlich der Meinung, dass es so samtig ist. Ne?
3: Ja.
4: Nein, das ist eher so strupsig.
3: Okay.
4: Also ganz komisch. Ne? Dann hat man, was hat man noch? Ach, hier von Stachelschwein ein Stachel.
3: Ah ja,
4: ja, cool. Also das fühlt sich ja ganz eigenartig an. Also der hat nicht mal gestachelt, wie man das jetzt so denkt. Ne? Also das war ja schon abgestorben. Ne? Also war aber ganz glatt und war dick und ist nach vorne immer dünner geworden. Und da hat man dann so ein bisschen die Spitze gespürt.
3: Ja.
4: Ne?
3: Ja.
4: Und dann hat man noch, was war es denn noch? Ach, von der Giraffe. Die Schwanzhaare.
3: Nein.
4: Die haben sich ja ganz anders angefühlt, wie ich gedacht habe. Also ich habe gedacht, ich habe Angeldraht oder Angelsehne, besser gesagt, in der Hand.
3: Ah, also, okay, ganz fest und dünn.
4: Ja, richtig, aber so gummimäßig.
3: Ach, interessant.
4: Ne? Also das ist schon sehr interessant gewesen. Ne?
3: Spannend.
4: So, ja, und wie gesagt, viel erzählt worden über die Lebensweise. Dann hat man auch Glück, dass bei den Pelikanen auch Nachwuchs da war.
3: Oh.
4: Ja, jede Menge. Also unheimlich viel, klar, was hat es gesagt, an die 123 Pelikane.
3: Mhm.
4: Das ist schon eine ganz schöne Horde, ne?
3: Ja.
4: Ja.
3: Und das hört man dann auch gut,
4: ja,
3: oder?
4: Ja, genau.
3: Ah,
4: ne?
3: Schön.
4: So, und nach der Führung halt sind wir noch in Gondwanaland erstmal Mittagessen gegangen und danach hatten wir freie Verfügung, also Zeit.
3: Mhm.
4: Und da konnte jeder noch mit im Gondwanaland hier mit dem Boot fahren.
3: Mhm.
4: Ja. Und das war ja auch sehr wissenswert. Also da hat man auch erstmal gesehen, wie wichtig es ist, dass die Natur also die Pflanzen- und Tierwelt geschützt wird.
3: Mhm.
4: Ja, es war interessant erzählt worden und auch die Pflanzenwelt, das war fantastisch. Also was sie da hingezaubert haben, echt Wahnsinn.
3: Super. Und Sie waren aber im normalen Zoobetrieb sozusagen dort.
4: Im normalen Zoobetrieb,
3: mit anderen Gästen auch.
4: Genau, genau. Kann ich auch gleich mal einen Kritikpunkt noch dazu sagen.
3: Ja.
4: Also barrierefrei war es nicht ganz. Also für Sehbehinderte oder andere Behinderte war es halt ein bisschen schwierig. Ne? Also die Hinweisschilder waren nicht so richtig kontrastreich abgesetzt, wie man sich das eigentlich wünscht. Die waren auch teilweise versteckt und auch ziemlich weit oben ne? Wo man ja gar nicht so viel hinguckt. So und keine Geländer an den Treppenaufgängen.
3: Oh, das
4: das hat mich schon bitter aufgestoßen. Ne?
3: Okay.
4: Aber ansonsten waren die Wege eben.
3: Ja.
4: Also da gab es keine Hindernisse.
3: Hattet.
4: Und was auch ganz schlimm war, wo wir in das Gondwanaland rein sind, dunkel. Da haben sie jetzt unsere sehenden Schwierigkeiten gehabt. Richtig durch einen dunklen Gang, Tunnel, weil da die Nachttiere waren und die durften ja vom Taglicht nicht geblendet werden.
3: Ja, klar.
4: Oder dass die dann auch aktiv sind. Aber da hätte wenigstens ein bisschen Schummerlicht oder irgend sowas am Weg hingehört.
3: Ne? Mhm.
4: Selbst unsere Sehenden, die uns begleitet haben, die hatten auch Probleme.
3: Und das ist aber da abgedunkelt, damit die Tiere, die halt nachtaktiv sind,
4: richtig.
3: Aktiv sind, wenn die Zuschauer... Mhm. Echt jetzt?
4: Ja, richtig.
3: Eigentlich ist das ja schon ein bisschen absurd, wenn man sich das vorstellt.
4: Richtig,
3: ne? Das ist also gerade stößt es mir auch so ein bisschen... Das finde ich irgendwie nicht so cool. den Lebensrhythmus nach dem Besucherstrom zu richten. Aber ja klar,
4: richtig,
3: es ist ein Zoo, was soll man sagen.
4: Also das war schon schwierig, aber wir haben alles überstanden. Meine Schäfchen sind alle wieder heil nach Hause gekommen.
3: Ich wollte gerade fragen, hatten Sie denn spezielle Assistenzen oder sowas auch dabei?
4: Also wir haben ja, wie ich das letzte Mal schon erklärt habe, auch Fördermitglieder und da fahren auch immer genügend Begleitpersonen halt mit.
3: Mhm.
4: Ne?
3: Mhm.
4: So. Und unsere Gäste waren ja alles Sehende, teilweise aber auch schon Rentner, aber die waren auch sehr hilfreich.
3: Mhm.
4: Ne? Und haben sich auch noch gute Kontakte gebildet, dass man jetzt auch noch zur Stadt ein bisschen Tuchfühlung erleben konnte.
3: Mhm.
4: Weil es ja nun auch um den Thüringentag nächstes Jahr geht. Und ich spreche es jetzt trotzdem mal an, unser Leitsystem ja im Grunde genommen auch
3: Verbesserungsbedürftig.
4: Da im Vordergrund gerückt ist.
3: Okay.
4: Ne? Und wir dann ja jetzt halt ein bisschen bessere Chancen haben, da erstmal das in Ordnung bringen zu lassen.
3: Mhm.
4: Ja.
3: Es ist schon schön.
4: Ja.
3: Das ist so, wie wenn man Gäste bei sich zu Hause empfängt und das als Anlass hat, mal aufzuräumen. Ne?
4: Richtig.
3: Also so diese Festivitäten sind so, ach, jetzt kommen plötzlich ganz viele Leute von außerhalb. Wäre schon schön, wenn unsere Stadt vorzeigbar wäre.
4: Das möchte ich doch hoffen.
3: Ja, aber gut.
4: Ja.
3: Aber schön, wenn es sich für Sie auch irgendwie so anfühlt, hey, wir werden wieder wahrgenommen. Ne?
4: Ja.
3: Es gibt also einen Moment, wo wieder ins Bewusstsein rückt. Ja, nicht alle sehen einwandfrei. So ist das halt.
4: Richtig. Wir hatten letzten Mittwoch auch beim Seniorenbeirat so eine Sprechstunde.
3: Ne? Gut.
4: Da ging es im Grunde genommen auch um unsere Probleme und wegen dieser Barrierefreiheit und so weiter und so fort. Ne? Und also da muss ich sagen, wir haben uns sehr gut aufgehoben gefühlt und auch verstanden und vor allem sind auch interessierte Fragen gestellt worden
3: und
4: es auch zugehört worden und das fand ich auch sehr, sehr gut.
3: Also es ist spannend. Ich höre vom Seniorenbeirat in letzter Zeit wirklich viel Gutes, muss ich sagen.
4: Ja.
3: Also der Herr Breitrück und seine ganze Mannschaft da, die ja auch ehrenamtlich tätig sind, ne, machen das wirklich ganz gut. Also der Hinweis auch nochmal, ab September kann man wieder dienstags in die Sprechstunde gehen, da über dem über der Stadtinfo immer 10 bis 12 Uhr, wird wohl auch gut angenommen. Also es ist toll, wenn sich jemand kümmert. Das ist ja prima.
4: Muss auch sein.
3: Ja. Okay, das ist also eine Aktion, die ihr Sehbehinderten- und Blindenverband sozusagen durchgeführt hat, dieser Zoobesuch.
4: Genau.
3: Vielleicht haben nicht alle den letzten Beitrag mit Ihnen gehört, Frau Holstein. Wenn man betroffen ist, beziehungsweise sich auch interessiert, austauschen will oder vielleicht einfach auch unterstützen möchte, wo kann man sich da bei Ihnen hinwenden und wann? Wie erreicht man Sie?
4: Also wir sind jeden zweiten Dienstag von 10 bis 12 Uhr im Haus der Generation. Mhm. Da findet unsere Vorstandssitzung statt, aber da kann auch jeder dann hinkommen, wer beraten werden möchte oder einen Aufnahmeantrag gestellt haben möchte, dorthin kommen. Mhm. Wir sind auch immer ein bisschen früher da. Also es geht jetzt nicht so, und wir bleiben auch ein bisschen länger.
3: Ja, na, so. Okay.
4: Ja, außer im August und Dezember, muss ich dazu sagen. August haben wir immer Sommerpause und im Dezember machen wir keine Vorstandssitzung mehr, weil die Weihnachtsfeier ist vor der Vorstandssitzung und für uns ist die Weihnachtsfeier unser Jahresabschluss und da findet dann auch keine Vorstandssitzung mehr statt.
3: Ja.
4: So. Und wer nicht ins Haus der Generation kommen kann, der kann mich telefonisch zu Hause in Sondershausen bei unter 036 32 61 84 020 erreichen.
3: Okay, das schreibe ich auch nochmal in den Infotext und der Beitrag landet ja auch wieder in unserer Mediathek. Da kann man das dann mit Stopp und Play sich nochmal wiederholen und in Erinnerung rufen, wie man sie erreicht. Schön, Frau Holstein. Ja. Ich hoffe sehr, dass Ihr Besuch bei uns eine Regelmäßigkeit bekommt, weil es ist eben genau wie Sie sagen, schön, wenn man interessierte Fragen auch gestellt bekommt. Mhm. Und ich finde es halt spannend, so ein bisschen auch mich in jetzt vielleicht nicht Ihre Lage zu versetzen, aber doch mal den Blickwinkel zu verändern. Mhm. Was kann man denn auch beitragen, beziehungsweise worauf kann man auch hinweisen, immer mal wieder, hey, denkt Menschen mit, die vielleicht nicht so gut sehen können. Na, und das ist ein echt spannender Part. Gibt es denn irgendwas, was jetzt gerade in den Startlöchern steht? Haben Sie eine nächste Veranstaltung oder irgendwas?
4: Ja, unsere nächste Veranstaltung findet am 17.09. in Walkenried im Kloster statt. Mhm. Also da habe ich ein ganz tolles Angebot für eine Führung zugeschickt bekommen. Mit Riechen. Mit Tasten, mit Erfühlen, mit Hören, also dass unsere Sinne auch wirklich mal richtig in Anspruch genommen werden. Mhm. Ne? Die haben mir ein richtiges gutes Konzept zugeschickt, wie sie sich das vorstellen und so weiter und so fort. Also da bin ich ganz gespannt drauf, wie das funktioniert.
3: Toll.
4: Also wer da jetzt ein Sehbehinderter, der noch nicht bei uns Mitglied ist, Interesse hat, gerne bei mir melden.
3: Sehr gut.
4: Der darf mitfahren.
3: Super.
4: Wenn er Interesse hat.
3: Wir wiederholen nochmal das Datum und gibt es auch schon eine Uhrzeit?
4: 17.09.
3: Ja.
4: Die Uhrzeit steht noch nicht ganz fest.
3: Okay.
4: Also ich denke mal, wir fahren gegen 10.39 Uhr mit der Bahn ja los.
3: Okay.
4: Also
3: 17. September.
4: Genau.
3: Alles klar. Ne?
4: Wer Interesse hat, muss sich bei mir melden und dann kriegt auch die genauen Daten.
3: Super, perfekt. Ja. Darauf weisen wir natürlich sehr gerne hin. Dann, Frau Holstein, schön, dass Sie wieder als Gast hier bei uns waren. Danke für die ganzen Informationen und das Teilen Ihrer Erlebnisse und Erfahrungen. Wir sind sehr gespannt, was in Ihrem Verband weiterhin passiert. Behalten das im Auge, im wahrsten Sinne des Wortes. Und freuen uns sehr, falls es da positive beziehungsweise, dass es positive Entwicklungen in der Stadt gibt. Und wir sehen uns bald wieder, wir hören uns bald wieder und haben Sie es gut, bis bald.
4: Tschüss, bis bald.
5: Hello.

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1: So, Auguste Sandner hier. Hallo, hallo, liebe Hörer und Hörerinnen. Ich bin wieder einmal in der Stadtbibliothek Nordhausen, verabredet mit Susanne Aschoff, der Leiterin der Kinderabteilung hier. Und sie berichtet uns einmal kurz über die anstehenden Wochen der Leseratte 2026. Susanne, wann wird man eine Leseratte?
2: Eine Leseratte wird man wahrscheinlich nicht, eine Leseratte ist man hoffentlich schon, aber natürlich wird auch in diesem Jahr bei uns wieder unser Sommerleseprojekt Ich bin eine Leseratte stattfinden. Die älteren Kinder werden das wahrscheinlich schon kennen, weil das läuft schon viele, viele Jahre jeden Sommer hier bei uns und ist einfach nochmal eine Möglichkeit, sich ein bisschen durch den Sommer zu schmökern. Dieses Jahr geht es los am 29. Juni, also in der letzten Schulwoche. Ab dann können die Bücher für die diesjährige Leseratte ausgeliehen werden. Wer das Prinzip noch nicht kennt, es ist ganz einfach. Man kann sich hier in der Bibliothek sein Leserattenheft abholen. Im Leserattenheft sind zu allen Büchern Fragen drin, die dann während des Lesens oder auch nach dem Lesen beantwortet werden können. Wer das Heft wieder bei uns abgibt, spätestens am 18. September, der kann bei der Preisverleihung mitmachen, die dann am 29. Oktober stattfindet und vielleicht sogar einen großen Preis gewinnen. Ihr müsst dabei auch nicht alle Bücher lesen. Es sind insgesamt 6, aber es reicht auch, wenn ihr 1 oder 2 gelesen habt. Wichtig ist, dass ihr das Heft wieder bei uns abgebt und dann seid ihr dabei.
1: Das ist ein kostenfreies Angebot von euch, das ihr jedes Jahr macht. Diese Hefte von der Leseratte, finde ich, sind immer super schön gestaltet, mit wirklich sehr viel Liebe zum Detail. Welche Bücher habt ihr denn aber dieses Jahr ausgesucht? Was sind denn das für 6 Bücher?
2: Die Bücher suchen nicht wir selber aus. Die Bücher werden tatsächlich zentral ausgesucht, weil das ist ein Projekt, das durch die Sparkassenkulturstiftung und unsere Sparkasse gesponsert wird. Die Bücher werden also zentral für Hessen und Thüringen ausgesucht. Aber wir finden, es sind auch dieses Jahr wieder sehr schöne Bücher dabei. Es ist zum Beispiel die Ringelsockenbande dabei von Anna Barnes. Da geht es um 2 Geschwister, ihre Freunde und einen heißen Sommer am See. Dann ist dabei Mortimers Geheimnis, wo es um eine magische Bibliothek geht und eine bücherliebende Katze. Es ist dabei Pizza Pete und das erste Stück Magie, bei dem es um Pete geht, seinen Vater, der eine Pizzeria führt und magische Pizzen, die doch ein ganz schönes Chaos auslösen am Ende. Menta ist eher ein märchenhaftes Buch, da geht es um eine kleine Fee, die ein Abenteuer erlebt, in dem es um Erinnerungen geht oder vergessene Erinnerungen. Wir haben dieses Jahr auch einen Comic dabei, der ist auch sehr schön, das ist Lightfall, das ist ein Fantasy-Comic, der in einer anderen Welt spielt und auch ein großes Abenteuer, ein weltenveränderndes Abenteuer mit sich bringt. Und wir haben natürlich auch dieses Jahr wieder ein Sachbuch dabei und dieses Sachbuch heißt Wer bestimmt hier was? Da geht es um Verantwortung, um Lügen und um Vertrauen und warum es wichtig ist, klare Ansagen zu machen.
1: Oha, wie cool. Okay, und man holt sich dann das Heft hier ab, dann kann man Bücher aussuchen aus diesem Sortiment sozusagen. Ihr habt von allen Büchern mehrere Exemplare da und dann kann man mit einem gültigen Bibliotheksausweis die mitnehmen, allerdings maximal 3 Bücher pro Ausleihe und diese Bücher sind auch nicht wie sonst immer schön verlängerbar, sondern man hat 4 Wochen und dann muss das Buch erstmal wieder in die Bibliothek zurück, weil wie viel wird das denn in Anspruch genommen, die Leseratte? Was hast du da für Erfahrungen gemacht?
2: Wir haben damit immer eigentlich gute Erfahrungen gemacht. Also unsere Hefte sind eigentlich immer alle weg. Es kommen leider nicht immer so viele zurück, weil viele Kinder das auch gerne vergessen. Das verstehen wir natürlich auch, aber wir wollen ja vor allen Dingen, dass die Kinder lesen. Das ist das Wichtige für uns. Wir haben tatsächlich von jedem Buch 15 Exemplare, aber gerade am Anfang wird das immer relativ schnell dann auch relativ eng und die Bücher sind dann schnell weg, dann haben wir vielleicht von dem einen oder anderen nur noch 1 oder 2 oder gar keins mehr da und genau deshalb können die auch nicht verlängert werden, damit jedes Kind natürlich die Möglichkeit hat, alle Bücher auch während dieser Zeit zu lesen.
1: Also, ab sofort können die Leseratten-Hefte für die Aktion in der Bibliothek abgeholt werden und die Bücher sind dann ab 29. Juni ausleihbar. Und bis zum 18. September ist dann Zeit, um sich durch die 6 ausgewählten Titel zu schmökern. Ein kostenfreies Angebot der Stadtbibliothek Nordhausen für alle Kinder zwischen 8 und 12 Jahren.

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0: Freunde, jetzt gibt es wieder Satire bei Radio Enno mit den Gedanken eines Spinners. Für euch am Mikrofon ist Rigo Fromm. Und heute gibt es ein kleines Märchen aus noch nicht vergangenen Tagen von mir. Auf einem kleinen Stückchen Erde, das sich selbst das Tor zum Harz bezeichnet, gibt es einen König. Dieser König ist noch nicht einmal so alt, wie man sich so einen Monarchen vorstellt. Mit weißen, wallenden Haar und Rauschebart und einer goldenen Krone. Nein, unser König hüllt sich lieber in schicke Anzüge, ist glatt rasiert und trägt seine durch das lange Regieren leicht graumelierten Haare in einer schneidigen Frisur zur Schau. Der König war noch recht jung, als er an die Macht gekommen war. Und er war auch ein guter, innovativer und ideenreicher Herrscher. Damals. Man könnte fast sagen, dass das Volk gerne hinter seinen König stand. Aber mit der Zeit fanden ihn nicht nur die Leute aus dem eigenen Volk toll. Nein, die Herolde kamen zu jeder Gelegenheit, um ihn für jede kleinste Kleinigkeit in ihren Gazetten zu preisen. Jetzt fühlte sich der König erst richtig wohl und dachte sich, wenn die Herolde mich wegen jenen Fliegenschiss hochleben lassen, wird das schon reichen, um meinem Volk zu zeigen, was für ein toller Herrscher ich bin. Als die Menschen aber merkten, dass die Leidenschaft für sein Amt den König langsam schwand, gab es Leute, die mit Ideen an ihn herantraten, um das kleine Land schöner und besser zu machen. Manch einer wollte was für Kinder machen. Ein weiterer hatte sich ein Fest ausgedacht, um die Firmen des Landes zu präsentieren. Und wieder andere wollten tolle Sportler fördern im Reich. Aber dem König interessierte das wenig. Er besuchte lieber seine Omis und Opis in den Alten- und Pflegeheimen und trank mit ihnen Kaffee. Das waren verdammt viele, denn es gab eine Menge alter Leute, weil die Jungen schon weggegangen waren, weil im Lande so gar nichts mehr los war. Aber die vielen alten Leute freuten sich, wenn ihr großer Held, der liebreizende und charmante Rentnerkönig, zu ihnen kam, um sich seinen Zuspruch zu holen. Nun dümpelt das einst so stolze Königreich dem Ende entgegen. Weil nur noch alte Leute dort wohnen. Die Geschäfte, die früher an den Straßen bunte Fenster hatten, sind längst geschlossen, weil die Inhaber in Rente oder gestorben sind. Die Gaststätten sind fast alle zu, weil keiner mehr da ist, der sie besuchen kann. Die zwei Kneipen, die es noch gibt, suchen sich dann außerhalb sehr zweifelhafte Besucher. Darunter sind machthungrige Krieger der Vergangenheit, die gerne ein viertes deutsches Reich hätten. Da brauchen sie am Tor zum Harz nur noch ein paar Jahre zu verweilen, bis die letzten jungen Leute weg sind und die alten gestorben. Dann erblüht ein neues, prophetisches, blaues Reich am südlichen Rande des Harzes. Und der einst so große, innig geliebte König darf dann ganz wie früher, als er noch Polizist war, in einer schönen neuen Uniform mit Reichsadler auf Streife gehen. Viel Spaß, noch König vom Tor zum Harz.
1: Ja, das waren wieder die Gedanken eines Spinners. Hier auf Radio Enno, am Mikrofon für euch war wieder Rigo Fromm. Hello.

Und damit begrüße ich euch zu einer neuen Crossroads Radio Show im Wartburg Radio 96.5. Mein Name ist Mario Hoffmann, ich freue mich, dass ihr eingeschaltet habt und begrüße natürlich auch die Hörer von Radio Enno und Radio SRB. Heute mache ich mit euch einen kleinen Trip in die 60er und wer da jetzt eine Oldie-Show erwartet, der ist leider fehl am Platze, denn zum einen glaube ich nicht an das Wort Oldies und zum anderen habe ich das Ding nicht umsonst einen Trip genannt. Aber da reden wir später drüber. Das waren The Who und I Can't Explain, einer ihrer frühen Songs. Ich mag The Who, vor allen Dingen Keith Moon, wenn er immer wie ein Verrückter auf seiner Schießbude rumgetrommelt hat. Nicht, dass ich ihn mal live gesehen hätte. Er ist leider im gleichen Jahr gestorben, in dem ich geboren wurde. Jetzt könnt ihr also mal nachrechnen, was für ein alter Sack ich bin. Und um euch da nicht allzu viel Zeit dazu zu geben, da mache ich weiter mit Musik. The Smoke und My Friend Jack. Das Teil hat die BBC damals nicht gespielt. Die haben doch tatsächlich Anspielung auf Drogen darin vermutet. Die sind aber auch misstrauisch, die Briten, oder? In Deutschland wurde das Ding ein Top-5-Hit. Das haben sie nun davon. Und im Anschluss gibt's The Status Quo und Pictures of Matchstick Man. Und da wisst ihr schon, in welche Richtung das musikalisch heute geht.

Status Quo Pictures of Matchstick Man, nicht unbedingt das, woran man heutzutage bei Quo denkt, aber wirklich einer ihrer ersten Erfolge gewesen. So, Erfolg ist ein gutes Stichwort, dass das Hüllrock Festival auf dem Hüllrott in Finsterbergen ein Erfolg wird. 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Apropos weiter, 8 Miles High, The Birds und im Anschluss die Beatles und Lucy in the Sky with Diamonds. Ein Schelm, wer Böses dabei denkt.

Der geneigte Crossroads-Hörer weiß, dass White Rabbit in allen möglichen Varianten in dieser Sendung ja nicht allzu selten läuft. Allerdings diese Version, die Urversion aus dem Jahr 1966, die habe ich meines Wissens noch nicht allzu oft gespielt. The Great Society, damals bestehend aus Grace Slick, ihrem Ehemann Jerry Slick und dem Schwager Darby Slick, haben diese Version aufgenommen. Die Band löste sich allerdings relativ zügig auf. Grace Slick ging zu Jefferson Airplane. Die Band nahm eine kurze, radiotaugliche Version dieses Songs auf. Und der Rest ist, wie man so schön sagt, Geschichte. Hier gibt's natürlich das Original. Wir sind ja schließlich bei Crossroads, oder? Und im Anschluss ein kleines bisschen Musik der Doors.

Musik, die zumindest ein bisschen nach Süden klingt. Creedence Clearwater Revival, CCR und Porterville. Damals hieß die Band sogar noch The Gollywogs, zumindest als das Teil zum ersten Mal veröffentlicht wurde. Danach, das waren Kent Heat, Going Up the Country, habt ihr sicher an der markanten Stimme erkannt. Apropos markante Stimme, kleiner Hinweis in eigener Sache. 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Crossroads Radio Show ist das Stichwort. 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Und

Die Kings, Waterloo Sunset. Ich mag die Kings und vor allen Dingen Waterloo Sunset. Und ich mag auch die Rolling Stones. Diese kleine Band, die damals eigentlich bloß den Blues spielen wollte. Und deren Mitglieder mit 80 Jahren immer noch auf der Bühne stehen. Hier ist Play With Fire.

Das waren die Rolling Stones, Play with Fire, und jetzt habe ich euch Steppenwolf rausgesucht. Und meines Wissens gibt's in der Mediathek eines großen öffentlich-rechtlichen Senders nach wie vor die Dokumentation zu dieser Band, und die hat ja lokale Bezüge, mehrere gleich. Ich möchte euch das jetzt aber auch wirklich nicht verraten, weil ich fände es wirklich cool, wenn ihr euch die Dokumentation anguckt. Die ist nämlich wirklich sehenswert. Zur Einstimmung gibt's jetzt Renegade und im Anschluss All Along the Watchtower von Jimi Hendrix, allerdings in einer alternativen Version vom Album South Southern Delta. Da spielt unter anderem Brian Jones mit am Tambourin und am Vibra-Slap, und da dachte ich mir, muss das mal gucken, was das für ein Teufelsinstrument ist. Ist aber gar nicht so teuflisch. Einfach ein Stückchen Federstahl, ein Holzkästchen und ein paar Metallstifte. Müsst ihr euch unbedingt mal angucken, aber nicht jetzt. Jetzt ist Crossroads hören angesagt. Und ihr hört Brian Jones auch richtig gut. Eigentlich sollte der gute Mann ja Klavier spielen, aber der war schon so knülle, da hat Hendrix gesagt, nee, mach mal lieber nicht, Brian, spiel du mal die Percussions. Aber das Ergebnis ist auch wirklich sehr hörenswert. Und das gibt's jetzt gleich im Anschluss an Renegade.

Liebe Freunde der Stromgitarrenmusik, das war's auch fast schon wieder für heute. Das war Crossroads. Mein Name ist Mario Hoffmann. Ich bedanke mich bei all meinen Hörern im Wartburg Radio, bei Radio Enno oder auf Radio SRB. Schön, dass ihr dabei wart. Und natürlich gibt's auch heute ein Stückchen Musik mit auf den Weg. Das kommt von Nico and the Velvet Underground. Das kennt ja nun wirklich jeder. Waiting for the Man. Wir hören uns in 14 Tagen. Bis dahin, bleibt tapfer.

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